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1: Ich bin Joshua Heise. Guten Morgen. Berufstätige sind 2025 so häufig wie noch nie wegen Stress krankgeschrieben gewesen. Nach Zahlen der Kaufmännischen Krankenkasse sind die Krankheitstage in dem Bereich seit 2017 um 80% gestiegen. Als Gründe nennt die KKH neben privaten Problemen zu hohes Arbeitspensum, Überstunden, Existenzängste und Konflikte am Arbeitsplatz. Ein Bahnticket zum Supersparpreis zu ergattern, ist tagsüber nur selten möglich. Das zeigt eine Untersuchung von Verbraucherschützern, über die die FAZ berichtet. Demnach war das günstigste Angebot an vielen Tagen nicht verfügbar. Die Bahn weist das zurück. Uli Reitinger berichtet.
2: Der Bundesverband der Verbraucherzentralen hat die Ticketpreise fast 2 Jahre lang beobachtet. Nur an knapp jedem 4. Tag gab es zwischen 7 und 19 Uhr tatsächlich so günstige Tickets wie in der Werbung versprochen. An den anderen Tagen gab es zwar auch Fahrscheine zum Supersparpreis, der lag aber zwischen 15 und 157% über dem Werbepreis, heißt es in der Untersuchung.
1: Die Union streitet intern über die Abschaffung der abschlagsfreien Rente nach 45 Beitragsjahren. Für Bayerns Ministerpräsident Söder kam der Gegenwind der Ost-MPs aus Sachsen, Sachsen-Anhalt und Thüringen überraschend. Alle hätten dem Rentenpaket zugestimmt, so der CSU-Chef im ARD-Sommer-Interview. Die SPD, die Abschaffung eh nicht wollte, ist laut Parteichefin Baas offen dafür, nachzuverhandeln. Marokkos Innenministerium macht Falschinformationen im Internet für den Massenansturm auf die spanische Exklave Ceuta verantwortlich. Zehntausende Migranten hätten demnach fälschlich geglaubt, ein Gerichtsurteil verbiete Rückführungen ohne Verfahren bei Ankunft über den Seeweg. Spanien hatte diese Erklärung bereits am Freitag abgegeben. 72 Menschen sind nach spanischen Angaben gestorben. Marokko spricht von 11.
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1: Die neue Woche beginnt erst einmal heiter und trocken. Ab dem Nachmittag rücken von Südwesten dichtere Quellwolken heran. Damit steigt auch das Gewitterrisiko mit Starkregen, Hagel und Sturmböen. Die Höchstwerte heute 31 bis 36 Grad. Während der Dienstag hauptsächlich grau und gewittrig ist, zeigt sich der Mittwoch dann wieder viel freundlicher. Es kühlt auch etwas ab.
3: Jetzt das Aktuellste aus der Antenne NRW Verkehrszentrale. Achtung, auf der A30 Rheine Richtung Osnabrück zwischen Rheine und Rheine-Kanalhafen. Da sind Personen auf der Fahrbahn, fahrt besonders vorsichtig. Auf der A40 Venlo Richtung Duisburg zwischen Kreuz Mörs und Mörs Zentrum ist nach einem Unfall die Fahrbahn gesperrt. Nehmt Richtung Dortmund am besten die A42. Auf der A61 München-Gladbach Richtung Koblenz an der Einfahrt Bettburg steht ein liegengebliebenes Fahrzeug. Auch auf der A1 Euskirchen Richtung Köln zwischen Dreieck Erftal und Hürth gibt es ein defektes Fahrzeug. Habt ihr mehr entdeckt, dann gebt gern Bescheid per WhatsApp an die 0160 339 7000.
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1: Die neue Woche beginnt erst einmal heiter und trocken. Ab dem Nachmittag rücken von Südwesten dichtere Quellwolken heran. Damit steigt auch das Gewitterrisiko mit Starkregen, Hagel und Sturmböen. Die Höchstwerte heute 31 bis 36 Grad. Während der Dienstag hauptsächlich grau und gewitterig ist, zeigt sich der Mittwoch dann wieder viel freundlicher. Es kühlt auch etwas ab.
2: Jetzt das Aktuellste aus der Antenne NRW Verkehrszentrale. Achtung, auf der A30 Rheine Richtung Osnabrück zwischen Rheine und Rheine-Kanalhafen. Da sind Personen auf der Fahrbahn, fahrt besonders vorsichtig. Auf der A40 Venlo Richtung Duisburg zwischen Kreuz Mörs und Mörs Zentrum ist nach einem Unfall die Fahrbahn gesperrt. Nehmt Richtung Dortmund am besten die A42. Auf der A61 München-Gladbach Richtung Koblenz an der Einfahrt Bettburg steht ein liegengebliebenes Fahrzeug. Auch auf der A1 Euskirchen Richtung Köln.

0: zwischen Dreieck Erftal und Hürth gibt es ein defektes Fahrzeug. Habt ihr mehr entdeckt, dann gebt gern Bescheid per WhatsApp an die 0160 339 7000.
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1: Löwe.
2: Verzetteln Sie sich heute nicht und reiben Sie sich nicht an anderen auf. Es ist den Stress nicht wert.
1: Jungfrau.
2: Heute können Sie sich durch Zielstrebigkeit und Entschlossenheit selbst verwirklichen. Nichts wird Sie aufhalten.
1: Waage.
2: Die Sterne deuten darauf hin, dass es Zeit ist, Ihre Ziele und Träume neu zu definieren. Klammern Sie nicht an Unerreichbarem.
1: Skorpion.
2: Positives Denken ist gefragt. Verlieren Sie sich nicht im Grübeln, was alles schiefgehen könnte.
1: Schütze.
2: Heute können neue Freundschaften entstehen, wenn Sie sich auf nette Begegnungen einlassen.
1: Steinbock.
2: Gehen Sie mit offenen Augen durch die Welt. Sie könnten schon bald neue, inspirierende Menschen treffen, die Ihr Leben bereichern.
1: Wassermann.
2: Die Sterne sagen Ihnen eine glückliche Veränderung in Ihrer Wohnsituation voraus. Nutzen Sie die Gelegenheit, um Ihre Umgebung zu verschönern und sich zu Hause zu fühlen.
1: Fische.
2: Seien Sie bereit, aus Fehlern zu lernen. Heute wartet eine wertvolle Lektion auf Sie.
1: Widder.
2: Heute treffen Sie kluge Investitionsentscheidungen, die sich langfristig auszahlen. Möglicherweise könnte ein Budget helfen.
1: Stier.
2: Wenn Sie das Gefühl haben, dass Sie sich von Ihren Freunden entfernt haben, ist heute ein guter Tag, um alte Kontakte aufzufrischen.
1: Zwillinge.
2: Heute läuft es für Sie einfach rund. Sie können sogar unerwartete Fortschritte machen.
1: Krebs.
2: Die Suche nach Sinn und Spiritualität wird intensiver. Nehmen Sie sich Zeit für eine innere Reise durch Meditation.
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1: Ich bin Gregor Jusse Moser. Guten Morgen. Die Verbraucherzentrale Bundesverband bemängelt zu wenig günstige Super-Sparpreistickets bei der Deutschen Bahn. Wie die FAZ berichtet, stellten die Verbraucherschützer nach knapp zweijähriger Untersuchung fest, dass die Schnäppchen an rund drei Vierteln der Tage nicht für Fahrten zwischen 7 und 19 Uhr verfügbar waren. Die Deutsche Bahn weist das zurück und spricht von methodischen Mängeln. Wegen der Waldbrände in Griechenland weist das Auswärtige Amt Reisende auf mögliche Gefahren hin. Urlauber sollten sich stets über das Wetter informieren und Notfallbenachrichtigungen auf dem Handy anstellen, heißt es auf der Internetseite des Ministeriums. Ursula Winkler berichtet.
2: Das Amt wies auch darauf hin, dass es auf der Reise zu Straßensperren oder Evakuierungen kommen kann. Seit Tagen kämpfen die Feuerwehrleute in Griechenland gegen die Flammen. Vor allem bei einem Großbrand nahe der Hauptstadt Athen. Dort kollidierten Medienberichte zufolge nun auch noch zwei Löschhubschrauber in der Luft und stürzten ab. Die Crew der einen Maschine überlebte das Unglück.
1: Deutschlands erfolgreichste Konzertlocation steht in Köln. Die Lanxess Arena hat im letzten Jahr rund 1,3 Millionen Konzertbesucher gezählt und landet damit vor dem bisherigen Spitzenreiter, dem Münchner Olympiapark. Das zeigt eine Auswertung der GEMA. Die Zahlen beziehen sich ausschließlich auf Live-Konzerte aus dem Bereich Unterhaltungsmusik. Klassikkonzerte oder Veranstaltungen ohne Fokus auf Musik wurden nicht mitgezählt. Die Polizei macht die nächsten Tage Jagd auf Temposünder. Heute fängt nämlich wieder der sogenannte Blitzermarathon an, auch Speed Week genannt. Viele Bundesländer machen mit, aber nicht alle. Bayern, Sachsen und das Saarland sind nicht dabei. Die Aktion läuft bis Sonntag. Ziel ist, die Zahl der schweren Verkehrsunfälle zu reduzieren.
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1: Die neue Woche beginnt erst einmal heiter und trocken. Ab dem Nachmittag rücken von Südwesten dichtere Quellwolken heran. Damit steigt auch das Gewitterrisiko mit Starkregen, Hagel und Sturmböen. Die Höchstwerte heute 31 bis 36 Grad. Während der Dienstag dann morgen hauptsächlich grau und gewitterig ist, zeigt sich der Mittwoch dann wieder viel freundlicher. Es kühlt aber auch etwas ab.
3: Jetzt das Aktuellste aus der Antenne NRW Verkehrszentrale. Achtung, auf der A1 Köln Richtung Dortmund, am Kreuz Leverkusen, auf der Überleitung zur A3 Richtung Oberhausen, da gibt es eine Ölspur. Auch auf der A1 Dortmund Richtung Münster im Bereich Kamener Kreuz steht ein defektes Fahrzeug. Auf der A3 Köln Richtung Frankfurt zwischen Bad Honne-Flinz und Neustadt-Wied steht ebenfalls ein defektes Fahrzeug. Auf der A57 Krefeld Richtung Köln zwischen der Raststätte Nievenheim West und Köln-Worringen kommt ihr in stockenden Verkehr. Habt ihr mehr entdeckt, dann gebt gern Bescheid per WhatsApp an die 0160 339 7000.
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4: Und ich wünsche euch einen schönen guten Morgen. Marc Neugebauer, der hat heute und morgen frei. Also das ist natürlich auch ein super Wochenstart. Aber wir starten einfach noch viel besser gemeinsam in diese neue Woche. Ich bin bei euch und freue mich jetzt auf ein tolles Duett. Bryan Adams und Mel C zusammen mit ihrem Popsong When You're Gone. So werdet ihr auf jeden Fall wach und startet bestens in diesen Montag.
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0: seiner Mischung startet ihr perfekt in die neue Woche. Swing, Soul, Pop, das alles steckt drin in Bad Dreams von Teddy Swims. Die besten Hits aller Zeiten an eurem Montagmorgen. Freut euch als nächstes zum Wachwerden auf einen Banger aus den 80ern von Modern Talking. Es ist gleich 6:15.
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0: Jeden Morgen gibt uns Kilian Kost die Tipps, auf was wir in der heißen Jahreszeit achten sollten. Und da es ja heute ziemlich heiß wird, direkt zum Wochenstart, hat er einen Hinweis, den ihr nachher in der Arbeit ruhig mal ansprechen könnt, wenn die Temperaturen nach oben schießen.
2: Wassermarsch im wörtlichen Sinne. Ab 26 Grad Raumtemperatur im Büro soll nämlich der Arbeitgeber nach den technischen Regeln für Arbeitsstätten Getränke bereitstellen. Ab 30 Grad ist er sogar dazu verpflichtet per Gesetz. Gemeint ist hier mit Trinkwasser oder eben Vergleichbares, kostenlos und ausreichend. Das klingt nach einer Kleinigkeit, ist aber eine ernsthafte Schutzpflicht. Wer also im 30-Grad-Büro sitzt und der Chef auf das Wasserholen pfeift, kann guten Gewissens darauf bestehen und notfalls zum Beispiel auch den Betriebsrat einschalten.
0: Also sprecht das ruhig ohne schlechtes Gewissen an, damit ihr dann gut erfrischt durch den Tag bei der Arbeit kommt. Und morgen, da gehen wir gedanklich schon mal in den Urlaub und fragen Kilian Kost, ob wir die Liegen am Hotelpool eigentlich reservieren dürfen oder ob wir sonst Geld zurückkriegen, weil halt nie eine zur Verfügung steht.
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0: Mit uns kommt ihr bestens rein in diese neue Woche. Mit diesem Klassiker von Chic, das sind die besten Hits aller Zeiten. Ich wünsche euch einen schönen guten Morgen um kurz vor 6:30 und der Start in die neue Woche gelingt. Auch dann, wenn die Milch alle ist und ihr euch schon wieder ärgern könntet, tut's nicht, denn bei uns ist es gleich Zeit für ausschließlich gute Nachrichten in unseren Good News um 6:40 Uhr.
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1: Ich bin Gregor Jose Moser. Guten Morgen. Deutschlands erfolgreichste Konzertlocation steht in Köln. Die Lanxess Arena hat im letzten Jahr rund 1,3 Millionen Konzertbesucher gezählt und landet damit vor dem bisherigen Spitzenreiter, dem Münchner Olympiapark. Das zeigt eine Auswertung der GEMA. Die Zahlen beziehen sich ausschließlich auf Live-Konzerte aus dem Bereich Unterhaltungsmusik. Klassikkonzerte oder Veranstaltungen ohne Fokus auf Musik wurden nicht mitgezählt. Die Polizei macht die nächsten Tage Jagd auf Temposünder. Heute fängt nämlich wieder der sogenannte Blitzermarathon an, auch Speed Week genannt. Viele Bundesländer machen mit, aber nicht alle. Bayern, Sachsen und das Saarland sind nicht dabei. Die Aktion läuft bis Sonntag. Ziel ist, die Zahl der schweren Verkehrsunfälle zu reduzieren.
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1: Die neue Woche beginnt erst einmal heiter und trocken. Ab dem Nachmittag rücken von Südwesten dichtere Quellwolken heran. Damit steigt auch das Gewitterrisiko mit Starkregen, Hagel und Sturmböen. Die Höchstwerte heute 31 bis 36 Grad. Während der Dienstag dann morgen hauptsächlich grau und gewitterig ist, zeigt sich der Mittwoch dann wieder viel freundlicher. Es kühlt aber auch etwas ab.
2: Jetzt das Aktuellste aus der Antenne NRW Verkehrszentrale. Achtung, auf der A1 Köln Richtung Dortmund, am Kreuz Leverkusen, auf der Überleitung zur A3 Richtung Oberhausen, da gibt es eine

0: Ölspur. Auch auf der A1 Dortmund Richtung Münster im Bereich Kamener Kreuz steht ein defektes Fahrzeug. Auf der A3 Köln Richtung Frankfurt zwischen Bad Honnef-Linz und Neustadt-Wied steht ebenfalls ein defektes Fahrzeug. Auf der A57 Krefeld Richtung Köln zwischen der Raststätte Nievenheim-West und Köln-Worringen kommt ihr in stockenden Verkehr. Habt ihr mehr entdeckt, dann gebt gern Bescheid per WhatsApp an die 0160 339 7000.
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2: Einen wunderschönen guten Morgen wünsche ich euch. Ich bin heute und morgen für euch da, weil der Kollege Marc Neugebauer sich einfach mal ein ganz langes Wochenende gegönnt hat. Macht er eigentlich total richtig, denn bei der Hitze in diesen Tagen, da möchte man ja eigentlich das Haus am liebsten gar nicht verlassen und das schöne Wetter einfach nur drinnen genießen. Natürlich mit den sommerlichen Vibes der Stars bei uns.
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1: Schönen guten Morgen euch an diesem Montag. Ich find's klasse, dass ihr mit dabei seid. Einseifen mit dem Lieblingsgetränk. Das klingt so ein bisschen seltsam, aber ist für Fans eine absolut gute Nachricht.
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1: Nach dem Duschen duften wie das Lieblingsgetränk. Wer die Pepsi-Varianten Wildkirsche und Vanille liebt, kann sich mit den Aromen jetzt auch einseifen. Die amerikanische Kosmetikmarke Glamlight hat eine Zusammenarbeit mit dem Pepsi-Konzern gestartet und unter anderem ein Duschgel und ein Körperpeeling entwickelt. Kann man sich im Online-Shop für jeweils $12 ordern. Beide Kosmetikprodukte sind braun wie Pepsi. Das Duschgel duftet nach Wildkirsche, das Vanillepeeling sieht aus wie ein Slushy-Eis und es riecht natürlich auch nach der Pepsi-Variante. 5 Jahre und hunderte Versuche haben die Entwicklung der beiden veganen Produkte gekostet. Duschgel sowie Peeling enthalten pflegende Zutaten wie Niacinamid und Chia-Butter und hinterlassen laut Videobeschreibung einen Schimmer auf der Haut. Sind die vielleicht sogar gesünder als das Getränk? Und es gibt sogar noch mehr als ein Duschgel. Neu ist auch eine Lidschattenpalette in den blauen Silbertönen der Pepsi-Dose. Außerdem gibt es ein Lippenset, bestehend aus Lipliner, Lipgloss und Lippenstift. Alles mit dem beliebten Wildkirschenaroma. In den USA ein Erfolg. Pepsi ist aber nicht der erste Getränkekonzern, der seine Aromen für Kosmetikprodukte hergibt. Auch Coca-Cola hat Lippenpflegeprodukte auf den Markt gebracht. Als Lippenbalsam mit dem Fanta-Strawberry-Aroma. Außerdem als Pflegestiftset in diversen Cola-Geschmäckern. Neu sind jetzt aber eben ein Pepsi-Duschgel und ein Pepsi-Körperpeeling.

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Bei Antenne NRW mit den besten Hits aller Zeiten. Ricky Martin und es geht direkt mit den Jonas Brothers weiter. Only Human, auch so eine Nummer mit sommerlichen Vibes jetzt für euch. Es geht auf 7 Uhr zu und gleich um 7.10 Uhr, da verraten wir euch, wo es diese Woche hingeht bei den Antenne NRW Sommerferien. Wir schenken euch ja das richtige Urlaubsgefühl für alle Daheimgebliebenen, absolut perfekt. Wir schicken euch an die schönsten Ausflugsziele bei uns in Nordrhein-Westfalen. Gleich mehr also hier in einer guten Viertelstunde um 7.10 Uhr.

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1: Ich bin Gregor Jusse Moser. Guten Morgen. Die Politik muss aus diesem Sommer lernen, das findet das Bundesumweltministerium. Für den nächsten brauche es einen nationalen Hitzeaktionsplan, so Umweltstaatssekretär Flassbart. Dazu arbeitet der Bund bereits sehr eng mit den Ländern zusammen, von denen viele schon einen solchen Plan hätten, wie der SPD-Politiker im ZDF gesagt hat. Die Lehre aus diesem Sommer sei nun, die Maßnahmen der Länder zu bündeln. Das Baden am Mittelmeer kann in Italien teuer werden. Für Schirme und Liegen werden in manchen privat betriebenen Strandbädern teils horrende Preise verlangt. Jetzt gehen die Behörden in mehreren Regionen dagegen vor, zum Beispiel in Ostia, dem Stadtstrand Roms. Dort lässt die Stadtverwaltung zwei kommerzielle Bäderbetriebe abreißen. An ihrer Stelle soll ein für alle kostenloser öffentlicher Strand entstehen. Autofahrerinnen und Fahrer bei Aachen müssen sich heute auf Einschränkungen einstellen. Zwischen 9 und 16 Uhr werden mehrere Verbindungsrampen zwischen der A4 und der A44 nacheinander gesperrt. Hintergrund sind Bauarbeiten. Betroffen sind Verbindungen in Richtung Köln, Düsseldorf, Belgien und die Niederlande. Die Autobahn GmbH empfiehlt, das Aachener Kreuz weiträumig zu umfahren. Ein Mann aus Bergheim hat eine Telefonbetrügerin auffliegen lassen. Eine Frau hatte sich als Ärztin ausgegeben und behauptet, die Partnerin des Mannes brauche nach Komplikationen bei einer OP ein teures Medikament. Der Mann wurde misstrauisch, rief im Krankenhaus an und erstattete Anzeige. Laut Polizei gehen im Rhein-Erft-Kreis 1 bis 2 solcher Anrufe pro Woche ein.
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1: Die neue Woche beginnt erst einmal heiter und trocken. Ab dem Nachmittag rücken von Südwesten dichtere Quellwolken heran. Damit steigt auch das Gewitterrisiko mit Starkregen, Hagel und Sturmböen. Die Höchstwerte heute 31 bis 36 Grad. Während der Dienstag dann morgen hauptsächlich grau und gewitterig ist, zeigt sich der Mittwoch dann wieder viel freundlicher. Es kühlt aber auch etwas ab.
2: Jetzt das Aktuellste aus der Antenne NRW Verkehrszentrale. Vorsicht auf der A3 Oberhausen Richtung Köln zwischen Leverkusen-Opladen und Leverkusen-Zentrum. Da ist nach einem Unfall noch nichts gesichert. Auf der A44 Kassel Richtung Dortmund zwischen Unna Ost und dem Kreuz Dortmund-Unna braucht ihr etwa 8 Minuten länger. Ebenfalls 8 Minuten plus auf der A3 Oberhausen Richtung Köln zwischen dem Kreuz Oberhausen West und Duisburg-Wedau. Auf der A4 Herlen-Aachen Richtung Köln zwischen dem Kreuz Köln West und Köln-Eiffeltor habt ihr stockenden Verkehr. Habt ihr mehr entdeckt, dann gebt gern Bescheid per WhatsApp an die 0160 339 7000.
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3: Heute und morgen starte ich mit euch in den neuen Tag. Marc Neugebauer, der hat sich nämlich 2 Tage einfach mal zum Wochenstart freigenommen. Kann man auch machen. Ich freue mich, dass ihr mit dabei seid. Und wenn es heute Morgen noch so ein bisschen wackelig bei euch läuft, ihr die Nacht irgendwie wieder mal nicht so richtig durchgeschlafen habt zum Beispiel, dann gibt's jetzt die Energie in der Musik mit diesem wunderbaren Banger aus den 80ern von Laura Branigan. Hier ist Gloria.
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0: mit Miley Cyrus in die neue Woche. Wunderschönen guten Morgen euch. Das sind die besten Hits aller Zeiten. Als nächstes mit Pop inklusive Latin-Vibes von No Mercy. Es ist gleich 7:15 und jetzt sorgen wir für das richtige Urlaubsgefühl.
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0: Höchste Zeit für die 4. Woche jetzt zum Start in den August. Aber auch im Juli wurde hier ordentlich abgeräumt. Da ist es ja in die Therme Euskirchen gegangen in der vergangenen Woche. Zum Beispiel für Larissa aus Meschede.
2: Ja, freue ich mich mega, cool.
0: Oder auch für Doreen aus Borgentreich.
3: Kann's gar nicht glauben, ich habe noch nie was gewonnen.
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0: Guten Morgen an diesem Montag bei uns bei Antenne NRW. An einer Kreuzung in Vreden ist ein Hund ausgebüxt. Sein Halter rannte ihm hinterher und wurde überfahren. Der Mann ist an seinen Verletzungen gestorben. Dann haben die Dortmunder Stadtwerke bewusst neue Stadtbahnen ohne Klimaanlagen gekauft. Das ärgert Fahrgäste besonders an extremen Hitzetagen. Und vor wenigen Stunden ist die Yayoi Kusama-Ausstellung in Köln zu Ende gegangen. Die Schau der japanischen Künstlerin hat alle Besucherrekorde gebrochen. Zum Finale hatte das Museum Ludwig am Wochenende bis tief in die Nacht geöffnet. Wir schauen für euch genauer hin. Alle Meldungen aus Nordrhein-Westfalen lest ihr jetzt auf antenne.nrw.
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0: Guten Morgen euch am Montag um kurz vor 7:30. So eine schöne, saftige, eiskalte Wassermelone. Das ist doch genau perfekt bei der Hitze, wie wir sie heute wieder erwarten. Wenn da nur nicht diese riesige Sauerei beim Essen wäre. Es kleben ja meistens danach die Finger, das Gesicht und das halbe Handtuch. Aber gleich habe ich für euch einen schnittigen Lifehack der Woche um 7:40 hier.
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1: Ich bin Gregor Jose Moser. Guten Morgen. Autofahrerinnen und Fahrer bei Aachen müssen sich heute auf Einschränkungen einstellen. Zwischen 9 und 16 Uhr werden mehrere Verbindungsrampen zwischen der A4 und der A44 nacheinander gesperrt. Hintergrund sind Bauarbeiten. Betroffen sind Verbindungen in Richtung Köln, Düsseldorf, Belgien und die Niederlande. Die Autobahn GmbH empfiehlt, das Aachener Kreuz weiträumig zu umfahren. Ein Mann aus Bergheim hat eine Telefonbetrügerin auffliegen lassen. Eine Frau hatte sich als Ärztin ausgegeben und behauptet, die Partnerin des Mannes brauche nach Komplikationen bei einer OP ein teures Medikament. Der Mann wurde misstrauisch, rief im Krankenhaus an und erstattete Anzeige. Laut Polizei gehen im Rhein-Erft-Kreis 1 bis 2 solcher Anrufe pro Woche ein.
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1: Die neue Woche beginnt erst einmal heiter und trocken. Ab dem Nachmittag rücken von Südwesten dichtere Quellwolken heran. Damit steigt auch das Gewitterrisiko mit Starkregen, Hagel und Sturmböen. Die Höchstwerte heute 31 bis 36 Grad. Während der Dienstag dann morgen hauptsächlich grau und gewitterig ist, zeigt sich der Mittwoch dann wieder viel freundlicher. Es kühlt aber auch etwas ab.
2: Jetzt das Aktuellste aus der Antenne NRW Verkehrszentrale. Vorsicht auf der A3 Oberhausen Richtung Köln zwischen Leverkusen-Opladen und Leverkusen-Zentrum. Da ist nach einem Unfall noch nichts gesichert. Auf der A44 Kassel Richtung Dortmund zwischen Unna Ost und dem Kreuz Dortmund-Unna braucht ihr etwa 8 Minuten länger. Ebenfalls 8 Minuten plus auf der A3 Oberhausen Richtung Köln zwischen dem Kreuz Oberhausen West und Duisburg-Wedau. Auf der A4 Herlen-Aachen Richtung Köln zwischen dem Kreuz Köln West und Köln-Eiffeltor habt ihr stockenden Verkehr. Habt ihr mehr entdeckt, dann gebt gern Bescheid per WhatsApp an die 0160 339 7000.
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3: Einen schönen Wochenstart von mir. Guten Morgen am Montag. Der Kollege Marc Neugebauer hat ein langes Wochenende bis einschließlich morgen Dienstag genommen. Kann man so machen, ne? Bei diesen hohen Temperaturen absolut perfekt, einfach die Füße hochzulegen. Vielleicht habt ihr auch Ferien. Dann feiern wir den Sommer auf jeden Fall mit den größten Stars hier bei uns.
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0: Schöner, relaxter Start in die neue Woche mit Olivia Dean und den besten Hits aller Zeiten bei uns. So easy to fall in love. Als nächstes gehen wir wieder ein bisschen mehr Stoff mit Nena jetzt dann gleich. Aber erstmal machen wir euch das Leben ein bisschen leichter.
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0: Für so einen perfekten Sommertag wie heute gibt's doch eigentlich nichts Besseres als eine saftige, eiskalte Wassermelone. Wenn da nur nicht diese riesige Sauerei beim Essen wäre, ne? Danach kleben ja meistens die Finger, das Gesicht und das halbe Handtuch, wenn man am Strand ist. Vergesst die klassischen großen Melonenschiffchen, bei denen man sich die Melone bis an die Ohren schmiert. Der Lifehack der Woche heißt Melonensticks. Schneidet die Wassermelonen zu Hause einmal in der Mitte durch, legt dann die flache Seite aufs Brett und schneidet die Melonen längs und quer in dichte Streifen, sodass, ich sag mal, so ein Schachbrettmuster entsteht. Wenn ihr da jetzt ein Stück rauszieht, dann habt ihr einen perfekten handlichen Stick. Unten habt ihr die grüne Rinde als sauberen Griff für die Finger und oben das pure Fruchtfleisch. Absolut perfekt eben zum Snacken am Strand, ganz ohne Klebefinger.
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0: Der Montagmorgen ist das, hier bei uns bei Antenne NRW. Klasse, dass ihr mit dabei seid. Drogen, Waffen und 100.000 Euro. Bei einer Razzia gegen einen Drogenring hat die Polizei Wohnungen in Münster durchsucht und dabei ein ganzes Netzwerk im Visier. Dann mussten fast 1.000 Stadtbäume in Wuppertal in diesem Jahr schon gefällt werden. Grund dafür ist der Klimawandel. Gießen sorgt da leider nicht für Abhilfe. Und eine Rettungswagenbesatzung hatte in Witten zufällig eine verletzte Frau auf der Straße entdeckt. Auf ihrer Kleidung war eine Reifenspur zu sehen. Möglicherweise wurde sie absichtlich angefahren und liegen gelassen. 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
1: Ich bin Gregor Jussee Moser. Guten Morgen. Marokko hat Fake News in den sozialen Medien für den Ansturm auf Ceuta verantwortlich gemacht. Außerdem sei ein spanisches Gerichtsurteil falsch interpretiert worden, teilte das Innenministerium mit. Diese Erklärung deckt sich mit den spanischen Angaben. Etwa 60.000 Menschen waren vergangene Woche innerhalb weniger Stunden von Marokko in die Exklave Ceuta gelangt. 72 Menschen sollen bei dem Ansturm ums Leben gekommen sein. Die geplante Rentenreform sorgt weiter für Diskussionen. Der Präsident des Deutschen Instituts für Wirtschaftsforschung, Fratscher, hält die geplante Abschaffung der abschlagsfreien Rente mit 63 für unverzichtbar, sagte er der Rheinischen Post. Fiona Reinhardt berichtet.
2: Der DIW-Chef ist überzeugt, ohne das Aus für die Rente mit 63 ist die Rentenreform tot. Dabei betont er noch einmal, dass von der früheren Rente ohnehin vor allem Besserverdiener und Männer profitieren würden, nicht etwa die Menschen, die von Altersarmut bedroht sind. Auch CSU-Chef Markus Söder fürchtet, dass die Rentenreform scheitert, wenn diese Empfehlung neu diskutiert wird.
1: Deutschlands erfolgreichste Konzertlocation steht in Köln. Die Lanxess Arena hat im letzten Jahr rund 1,3 Millionen Konzertbesucher gezählt und landet damit vor dem bisherigen Spitzenreiter, dem Münchner Olympiapark. Das zeigt eine Auswertung der GEMA. Die Zahlen beziehen sich ausschließlich auf Live-Konzerte aus dem Bereich Unterhaltungsmusik. Klassikkonzerte oder Veranstaltungen ohne Fokus auf Musik wurden nicht mitgezählt. Die Polizei macht die nächsten Tage Jagd auf Temposünder. Heute fängt nämlich wieder der sogenannte Blitzermarathon an, auch Speed Week genannt. Viele Bundesländer machen mit, aber nicht alle. Bayern, Sachsen und das Saarland sind nicht dabei. Die Aktion läuft bis Sonntag. Ziel ist, die Zahl der schweren Verkehrsunfälle zu reduzieren.
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1: Die neue Woche beginnt erst einmal heiter und trocken. Ab dem Nachmittag rücken von Südwesten dichtere Quellwolken heran. Damit steigt auch das Gewitterrisiko mit Starkregen, Hagel und Sturmböen. Die Höchstwerte heute 31 bis 36 Grad. Während der Dienstag dann morgen hauptsächlich grau und gewitterig ist, zeigt sich der Mittwoch dann wieder viel freundlicher. Es kühlt aber auch etwas ab.
3: Jetzt das Aktuellste aus der Antenne NRW Verkehrszentrale. Vorsicht auf der A59 Köln Richtung Bonn zwischen Dreieck Köln-Heumer und Flughafen Köln-Bonn. Da hat es gekracht, die Unfallstelle ist noch nicht gesichert und ihr braucht mindestens 22 Minuten länger. Auf der A4 Herlen-Aachen Richtung Köln zwischen Kreuz Köln-West und Köln-Eiffeltor steht ihr im Stau, plant da mindestens 16 Minuten mehr ein. Auf der A3 Oberhausen Richtung Köln zwischen Kreuz Oberhausen und Duisburg-Wedau geht's nur stockend voran, da braucht ihr mindestens 11 Minuten länger. Und auf der A57 Nimwegen Richtung Köln zwischen Mörskapellen und Kreuz-Meerbusch ebenfalls stockender Verkehr. Habt ihr mehr entdeckt, dann gebt gern Bescheid per WhatsApp an die 0160 339 7000.
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4: Heute und morgen starten wir gemeinsam in den neuen Tag, denn Marc Neugebauer hat sich 2 Tage freigenommen zum Wochenstart. Und ich habe jetzt direkt einen der ganz großen Erfolge aus der Karriere von Cher. Einen Song für euch, der von Kritikern gern mal verglichen wird mit dem legendären I Will Survive von Gloria Gaynor. Was eine Ehre, oder? Und dafür hat es bis zum 22. Album bei Cher gedauert. Und dann kam eben Strong Enough, eine richtig coole Disco-Nummer zum endgültig Wachwerden für euch jetzt, während ihr den Frühstückstisch abräumt.
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0: Sie ist definitiv zurzeit die Königin in der Musik. Taylor Swift zum Wachwerden an eurem Montagmorgen. Gleich ist es 7:45. Ein König, den hatten wir in Deutschland noch nie. Bis 1986, da hat Rio Reiser den Rocksong König von Deutschland aufgenommen. Für sein Debüt-Solo-Album Rio der Erste. Und eben nach der Veröffentlichung ist er selbst nach diesem Lied als König von Deutschland bezeichnet worden. Auf jeden Fall absoluter Kult und einer der besten Hits aller Zeiten. Gibt's als nächstes bei uns.
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0: Jeden Morgen gibt uns Kilian Kost die Tipps, auf was wir in der heißen Jahreszeit achten sollten. Und da es ja heute ziemlich heiß wird, direkt zum Wochenstart, hat er einen Hinweis, den ihr nachher in der Arbeit ruhig mal ansprechen könnt, wenn die Temperaturen nach oben schießen.
2: Wassermarsch im wörtlichen Sinne. Ab 26 Grad Raumtemperatur im Büro soll nämlich der Arbeitgeber nach den technischen Regeln für Arbeitsstätten Getränke bereitstellen. Ab 30 Grad ist er sogar dazu verpflichtet per Gesetz. Gemeint ist hier mit Trinkwasser oder eben Vergleichbares, kostenlos und ausreichend. Das klingt nach einer Kleinigkeit, ist aber eine ernsthafte Schutzpflicht. Wer also im 30-Grad-Büro sitzt und der Chef auf das Wasser holen pfeift, kann guten Gewissens darauf bestehen und notfalls zum Beispiel auch den Betriebsrat einschalten.
0: Also sprecht das ruhig ohne schlechtes Gewissen an, damit ihr dann gut erfrischt durch den Tag bei der Arbeit kommt. Und morgen, da gehen wir gedanklich schon mal in den Urlaub und fragen Kilian Kost, ob wir die Liegen am Hotelpool eigentlich reservieren dürfen oder ob wir sonst Geld zurückkriegen, weil halt nie eine zur Verfügung steht.
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0: Einen schönen Montagmorgen wünsche ich euch. Klasse, dass ihr mit dabei seid. Thermenwoche diese Woche bei uns. Erste Station heute, die Therme Euskirchen. Josie aus der Antenne NRW-Redaktion war vor Ort. War's denn schön? Erzähl mal.
1: Ja, ich kann dir sagen, Urlaub ohne Boardingpass ist ja das Motto diesen Sommer und das ist absolut Programm. Ja, du kommst rein durchs Drehkreuz, schmeißt dich fix in deine Badewäsche und sobald du durch den nächsten Bogen gehst, zack, andere Welt. Ja, du bist umringt von 500 Palmen, warmfeuchtes Klima wie in den Tropen, schön angenehm warm, bisschen feucht, aber wirklich direkt wie im Urlaub. Um dich rum bequeme schneeweiße Liegen und cremeweiße Bastenmuscheln. Im Zentrum eine türkise große Badelagune, über dir eine gläserne Kuppel. Mega Ding architektonisch gesehen, ja, weil wenn das Wetter schlecht ist, ist die Kuppel zu. Aber bei Sonnenschein, ja, da wird dieser hunderte Quadratmeter große Koloss wie bei so einem Cabrio einfach eingefahren und man liegt unter freiem Himmel.
0: Ja, ich kann es mir bildlich vorstellen. Fehlt ja eigentlich nur noch der Cocktail, ne?
1: Ja, der fehlt gar nicht, ja. Wenn man da durchs Wasser planscht und sich treiben lässt, dann kommt man an, halte ich fest, Poolbars vorbei, so mit Tresen im Wasser und unter Wasserhockern. Also wirklich beachtliche Cocktailauswahl gibt's da. Und ohne Alkohol und mit Alkohol und Softdrinks und Longdrinks, Bier oder Wein. Also alles, was man halt so braucht, wie im Hotel.
0: Das klingt absolut nach Entspannung.
1: Ja, total. Und das jetzt im Sommer auch für die ganze Familie. Ja, sonst dürfen Kids nur Samstag mit. Aber jetzt während der Ferienzeit ist das natürlich anders. Da gibt's auch ganz, ganz viel Familienprogramme, Mitmachaktionen, Familien-Yoga, Familiensauna.
0: Ja, sehr cool. Sonst heißt's ja oft, Eltern entspannen und Kinder werden dafür irgendwo geparkt und bespaßt.
1: Ja, oder? Aber es gibt ja auch Eltern, die sonst immer arbeiten und sich dann jetzt ja freuen, dass Sachen zusammen gemacht werden können. Aber keine Sorge, zu einer Therme, bei der Eltern abschalten und die Kinder sich stundenlang allein beschäftigen können, so zu so einer Therme kommen wir in den nächsten Tagen auch noch.
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1: Ich bin Gregor Jose Moser. Guten Morgen. Deutschlands erfolgreichste Konzertlocation steht in Köln. Die Lanxess Arena hat im letzten Jahr rund 1,3 Millionen Konzertbesucher gezählt und landet damit vor dem bisherigen Spitzenreiter, dem Münchner Olympiapark. Das zeigt eine Auswertung der GEMA. Die Zahlen beziehen sich ausschließlich auf Live-Konzerte aus dem Bereich Unterhaltungsmusik. Klassikkonzerte oder Veranstaltungen ohne Fokus auf Musik wurden nicht mitgezählt. Die Polizei macht die nächsten Tage Jagd auf Temposünder. Heute fängt nämlich wieder der sogenannte Blitzermarathon an, auch Speed Week genannt. Viele Bundesländer machen mit, aber nicht alle. Bayern, Sachsen und das Saarland sind nicht dabei. Die Aktion läuft bis Sonntag. Ziel ist, die Zahl der schweren Verkehrsunfälle zu reduzieren.
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1: Die neue Woche beginnt erst einmal heiter und trocken. Ab dem Nachmittag rücken von Südwesten dichtere Quellwolken heran. Damit steigt auch das Gewitterrisiko mit Starkregen, Hagel und Sturmböen. Die Höchstwerte heute 31 bis 36 Grad. Während der Dienstag dann morgen hauptsächlich grau und gewitterig ist, zeigt sich der Mittwoch dann wieder viel freundlicher. Es kühlt aber auch etwas ab.
2: Jetzt das Aktuellste aus der Antenne NRW Verkehrszentrale. Vorsicht auf der A59 Köln Richtung Bonn zwischen Dreieck Köln-Heumer und Flughafen Köln-Bonn. Da hat es gekracht, die Unfallstelle ist noch nicht gesichert und ihr braucht mindestens 22 Minuten länger. Auf der A4 Herlen-Aachen Richtung Köln zwischen Kreuz Köln-West und Köln-Eiffeltor steht ihr im Stau, plant da mindestens 16 Minuten mehr ein. Auf der A3 Oberhausen Richtung Köln zwischen Kreuz Oberhausen und Duisburg-Wedau geht's nur stockend voran, da braucht ihr mindestens 11 Minuten länger. Und auf der A57 Nimwegen Richtung Köln zwischen Mörskapellen und Kreuz Meerbusch ebenfalls stockender Verkehr. Habt ihr mehr entdeckt? Dann gebt gern Bescheid per WhatsApp an die 0160 339 7000.
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0: wunderschönen guten Morgen wünsche ich euch. Ich bin heute und morgen für euch da, weil der Kollege Marc Neugebauer sich einfach mal ein ganz langes Wochenende gegönnt hat. Macht er eigentlich total richtig, denn bei der Hitze in diesen Tagen, da möchte man ja eigentlich das Haus am liebsten gar nicht verlassen und das schöne Wetter einfach nur drinnen genießen. Natürlich mit den sommerlichen Vibes der Stars bei uns.
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0: Schönen guten Morgen euch an diesem Montag. Ich find's klasse, dass ihr mit dabei seid. Einseifen mit dem Lieblingsgetränk. Das klingt so ein bisschen seltsam, aber ist für Fans eine absolut gute Nachricht.
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0: Nach dem Duschen duften wie das Lieblingsgetränk. Wer die Pepsi-Varianten Wildkirsche und Vanille liebt, kann sich mit den Aromen jetzt auch einseifen. Die amerikanische Kosmetikmarke Glamlight hat eine Zusammenarbeit mit dem Pepsi-Konzern gestartet und unter anderem ein Duschgel und ein Körperpeeling entwickelt. Kann man sich im Online-Shop für jeweils $12 ordern. Beide Kosmetikprodukte sind braun wie Pepsi. Das Duschgel duftet nach Wildkirsche, das Vanillepeeling sieht aus wie ein Slushy-Eis und es riecht natürlich auch nach der Pepsi-Variante. 5 Jahre und hunderte Versuche haben die Entwicklung der beiden veganen Produkte gekostet. Duschgel sowie Peeling enthalten pflegende Zutaten wie Niacinamid und Shea-Butter und hinterlassen laut Videobeschreibung einen Schimmer auf der Haut. Sind die vielleicht sogar gesünder als das Getränk? Und es gibt sogar noch mehr als ein Duschgel. Neu ist auch eine Lidschattenpalette in den blauen Silbertönen der Pepsi-Dose. Außerdem gibt es ein Lippenset, bestehend aus Lipliner, Lipgloss und Lippenstift. Alles mit dem beliebten Wildkirschenaroma. In den USA ein Erfolg. Pepsi ist aber nicht der erste Getränkekonzern, der seine Aromen für Kosmetikprodukte hergibt. Auch Coca-Cola hat Lippenpflegeprodukte auf den Markt gebracht. Als Lippenbalsam mit dem Fanta Strawberry Aroma. Außerdem als Pflegestiftset in diversen Cola-Geschmäckern. Neu sind jetzt aber eben ein Pepsi-Duschgel und ein Pepsi-Körperpeeling.
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0: Guten Morgen an diesem Montag bei uns bei Antenne NRW. An einer Kreuzung in Vreden ist ein Hund ausgebüxt. Sein Halter rannte ihm hinterher und wurde überfahren. Der Mann ist an seinen Verletzungen gestorben. Dann haben die Dortmunder Stadtwerke bewusst neue Stadtbahnen ohne Klimaanlagen gekauft. Das ärgert Fahrgäste besonders an extremen Hitzetagen. Und vor wenigen Stunden ist die Yayoi Kusama-Ausstellung in Köln zu Ende gegangen. Die Schau der japanischen Künstlerin hat alle Besucherrekorde gebrochen. Zum Finale hatte das Museum Ludwig am Wochenende bis tief in die Nacht geöffnet. Wir schauen für euch genauer hin. Alle Meldungen aus Nordrhein-Westfalen lest ihr jetzt auf antenne.nrw.
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1: Ich bin Gregor Jussi Moser. Guten Morgen. Mit 63 abschlagsfrei in Rente gehen, zumindest wenn man schon 45 Jahre lang eingezahlt hat. Diese Möglichkeit soll abgeschafft werden. Das sieht die geplante Rentenreform vor. Die ostdeutschen Ministerpräsidenten aus der CDU hatten sich zuletzt aber dagegen gestellt. Der Präsident des Deutschen Instituts für Wirtschaftsforschung Fratscher hält eine Abschaffung dagegen für unverzichtbar. Die würde nämlich 125.000 zusätzliche Beschäftigte pro Rentnerjahrgang bedeuten, wie er der Rheinischen Post gesagt hat. Alle Bundesländer haben diese Woche gleichzeitig Sommerferien und viele zieht es auch dieses Jahr natürlich nach Italien. Aber an vielen privat betriebenen Strandbädern dort, und das trifft auf mehr als die Hälfte der Strände zu, wird man nur gegen Bezahlung ans Meer gelassen, wogegen die Behörden jetzt in mehreren Regionen vorgehen. Zum Beispiel in Ostia, dem Stadtstrand Roms, werden zwei kommerzielle Bäderbetriebe abgerissen. An ihrer Stelle soll ein für alle kostenloser öffentlicher Strand entstehen. Erst am Samstag waren Feuerwehrleute aus NRW in Spanien angekommen, um bei der Bekämpfung der Waldbrände dort zu helfen. Inzwischen ist der Einsatz schon wieder beendet. Aus Sicht der spanischen Behörden hat sich die Lage entspannt. Externe Hilfe sei darum nicht mehr nötig. Die NRW-Spezialeinheit tritt darum heute die Heimreise an. Ein langer Abend liegt hinter dem Kölner Museum Ludwig. Zum Finale der Ausstellung zur japanischen Künstlerin Yayoi Kusama hatte das Museum bis 2 Uhr nachts geöffnet. Zu sehen war dort unter anderem der Infinity Mirror Room, ein großer Raum aus gelb gepunkteten schwarzen Tentakeln. Mit mehr als 450.000 Besuchern war es die erfolgreichste Ausstellung, die das Museum Ludwig je gezeigt hat.
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1: Die neue Woche beginnt erst einmal heiter und trocken. Ab dem Nachmittag rücken dann von Südwesten dichtere Quellwolken heran. Damit steigt auch das Gewitterrisiko mit Starkregen, Hagel und Sturmböen. Die Höchstwerte heute 31 bis 36 Grad. Während es morgen hauptsächlich grau und gewitterig wird, zeigt sich der Mittwoch dann wieder viel freundlicher. Es kühlt auch etwas ab.
2: Jetzt das Aktuellste aus der Antenne NRW Verkehrszentrale. Achtung, auf der A59 Köln Richtung Bonn zwischen Köln-Rath und dem Flughafen Köln-Bonn. Da hat es einen Unfall gegeben, die Stelle ist noch nicht gesichert. Auch auf der A40 Rheinland-Damm-Essen Richtung Dortmund zwischen Dortmund-Lütgendortmund und Dortmund-Klei müsst ihr aufpassen, dort ist ebenfalls noch nichts abgesichert. Auf der A59 Köln Richtung Bonn zwischen Köln-Rath und dem Flughafen Köln-Bonn braucht ihr im Stau etwa 17 Minuten länger. Auf der A4 Herlen-Aachen Richtung Köln zwischen dem Kreuz Köln-West und Köln-Eiffeltor sind es rund 14 Minuten plus. Auf der A40 Dortmund Richtung Duisburg zwischen Gelsenkirchen Süd und dem Dreieck Essen Ost habt ihr stockenden Verkehr. Habt ihr mehr entdeckt, dann gebt gern Bescheid per WhatsApp an die 0100 60 339 7000.
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3: Heute und morgen fangen wir den neuen Tag gemeinsam an, denn Marc Neugebauer, der hat sich zum Wochenstart einfach mal direkt 2 Tage freigenommen. Ich freue mich, dass ihr mit dabei seid und ich bringe euch den Kult jetzt direkt an den Frühstückstisch. Kommt gut rein in diesen Montag jetzt mit Brother Louie von Modern Talking aus den 80ern.
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0: Cooler Pop von JC Stewart zum Start in eure neue Woche. Guten Morgen am Montag mit den besten Hits aller Zeiten. Gleich 8:45 als nächstes Rock von Santana mit Rob Thomas zusammen bei Smooth. Aber erstmal sorgen wir hier für Urlaubsgefühle.
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0: 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Woche jetzt zum Start in den August. Aber auch im Juli wurde hier ordentlich abgeräumt. Da ist es ja in die Therme Euskirchen gegangen in der vergangenen Woche. Zum Beispiel für Larissa aus Meschede.
2: Ja, freue ich mich mega. Cool.
0: Oder auch für Doreen aus Borgentreich.
3: Kann's gar nicht glauben, ich habe noch nie was gewonnen.
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0: Morgen ist das hier bei uns bei Antenne NRW. Klasse, dass ihr mit dabei seid. Drogen, Waffen und 100.000 Euro. Bei einer Razzia gegen einen Drogenring hat die Polizei Wohnungen in Münster durchsucht und dabei ein ganzes Netzwerk im Visier. Dann mussten fast 1.000 Stadtbäume in Wuppertal in diesem Jahr schon gefällt werden. Grund dafür ist der Klimawandel. Gießen sorgt da leider nicht für Abhilfe. Und eine Rettungswagenbesatzung hatte in Witten zufällig eine verletzte Frau auf der Straße entdeckt. Auf ihrer Kleidung war eine Reifenspur zu sehen. Möglicherweise wurde sie absichtlich angefahren und liegen gelassen. 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

Kurz vor halb zehn. Guten Morgen euch. Am Montag so eine schöne, saftige, eiskalte Wassermelone. Das ist absolut perfekt bei der Hitze, wie wir sie heute wieder erwarten. Wenn dann nur nicht diese riesige Sauerei beim Essen wäre. Ne? Da klebt ja alles hinterher. Gleich habe ich für euch aber einen, ich sag mal, schnittigen Lifehack der Woche um 9:40 Uhr hier. Hey.

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1: Ich bin Gregor Jose Moser. Guten Morgen. Erst am Samstag waren Feuerwehrleute aus NRW in Spanien angekommen, um bei der Bekämpfung der Waldbrände dort zu helfen. Inzwischen ist der Einsatz schon wieder beendet. Aus Sicht der spanischen Behörden hat sich die Lage entspannt. Externe Hilfe sei darum nicht mehr nötig. Die NRW-Spezialeinheit tritt darum heute die Heimreise an. Ein langer Abend liegt hinter dem Kölner Museum Ludwig. Zum Finale der Ausstellung zur japanischen Künstlerin Yayoi Kusama hatte das Museum bis 2 Uhr nachts geöffnet. Zu sehen war dort unter anderem der Infinity Mirror Room, ein großer Raum aus gelb gepunkteten schwarzen Tentakeln. Mit mehr als 450.000 Besuchern war es die erfolgreichste Ausstellung, die das Museum Ludwig je gezeigt hat.
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1: Die neue Woche beginnt erst einmal heiter und trocken. Ab dem Nachmittag rücken dann von Südwesten dichtere Quellwolken heran. Damit steigt auch das Gewitterrisiko mit Starkregen, Hagel und Sturmböen. Die Höchstwerte heute 31 bis 36 Grad. Während es morgen hauptsächlich grau und gewitterig wird, zeigt sich der Mittwoch dann wieder viel freundlicher. Es kühlt auch etwas ab.
2: Jetzt das Aktuellste aus der Antenne NRW Verkehrszentrale. Achtung, auf der A59 Köln Richtung Bonn zwischen Köln-Rath und dem Flughafen Köln-Bonn. Da hat es einen Unfall gegeben, die Stelle ist noch

0: nicht gesichert. Auch auf der A40 Rheinlanddamm-Essen Richtung Dortmund zwischen Dortmund-Lütgendortmund und Dortmund-Kleim müsst ihr aufpassen, dort ist ebenfalls noch nichts abgesichert. Auf der A59 Köln Richtung Bonn zwischen Köln-Rath und dem Flughafen Köln-Bonn braucht ihr im Stau etwa 17 Minuten länger. Auf der A4 Herlen-Aachen Richtung Köln zwischen dem Kreuz Köln-West und Köln-Eiffeltor sind es rund 14 Minuten plus. Auf der A40 Dortmund Richtung Duisburg zwischen Gelsenkirchen Süd und dem Dreieck Essen Ost habt ihr stockenden Verkehr. Habt ihr mehr entdeckt, dann gebt gern Bescheid per WhatsApp an die 0100 60 339 7000.
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2: Einen schönen Wochenstart von mir. Guten Morgen am Montag. Der Kollege Marc Neugebauer hat ein langes Wochenende bis einschließlich morgen Dienstag genommen. Kann man so machen, ne? Bei diesen hohen Temperaturen absolut perfekt, einfach die Füße hochzulegen. Vielleicht habt ihr auch Ferien. Dann feiern wir den Sommer auf jeden Fall mit den größten Stars hier bei uns.
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0: Emotional, total. Das ist Ed Sheeran zum Start in eure neue Woche. Bei uns am Montagmorgen die besten Hits aller Zeiten hier. Als nächstes habe ich eine Hightech-Pop-Nummer. So hat Falco seinen Erfolg Rock Me Amadeus in den 80ern genannt. Aber jetzt machen wir euch erstmal das Leben so ein bisschen einfacher.
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0: Für so einen perfekten Sommertag wie heute gibt's doch eigentlich nichts Besseres als eine saftige, eiskalte Wassermelone. Wenn dann nur nicht diese riesige Sauerei beim Essen wäre, ne? Danach kleben ja meistens die Finger, das Gesicht und das halbe Handtuch, wenn man am Strand ist. Vergesst die klassischen großen Melonenschiffchen, bei denen man sich die Melone bis an die Ohren schmiert. Der Lifehack der Woche heißt Melonensticks. Schneidet die Wassermelonen zu Hause einmal in der Mitte durch, legt dann die flache Seite aufs Brett und schneidet die Melonen längs und quer in dichte Streifen, sodass, ich sag mal, so ein Schachbrettmuster entsteht. Wenn ihr da jetzt ein Stück rauszieht, dann habt ihr einen perfekten handlichen Stick. Unten habt ihr die grüne Rinde als sauberen Griff für die Finger und oben das pure Fruchtfleisch. Absolut perfekt eben zum Snacken am Strand, ganz ohne Klebefinger.
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0: Der Montagmorgen bei uns bei Antenne NRW. Von heute an ist das Forschungszentrum Jülich mit einem Zeppelin in Nordrhein-Westfalen unterwegs. Dabei untersuchen Forschende 2 Wochen lang Luftqualität, Emissionen sowie die Auswirkungen des Klimawandels auf Wälder und die Atmosphäre. Dann hat ein Erzieher aus Lippstadt eine Petition für Hitzeschutz in Kitas gestartet. Er fordert, dass die Landesregierung tätig werden muss. Und in Solingen hat die Antwort einer KI möglicherweise geholfen, eine größere Kohlenmonoxidvergiftung zu verhindern. Mehrere Bewohner eines Hauses klagten über Schwindel und Kopfschmerzen und befragten die KI, die darauf hinwies, dass es sich um eine Kohlenmonoxidvergiftung handeln könnte. Die verständigte Feuerwehr konnte bei allen Betroffenen geringe Werte des geruchs- und farblosen Gases nachweisen. Die Ursache des Vorfalls wird noch untersucht. Klickt euch rein und bleibt immer bestens informiert auf unserer Homepage auf antenne.nrw.
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Wir stehen euch auch bei dieser großen Hitze heute zur Seite. Hier ist Antenne NRW mit den besten Hits aller Zeiten. Jetzt dann gleich ab 10 mit der lieben Kollegin Anne Graul. Die übernimmt das Studio von mir. Und wir hören uns morgen früh ab 6 dann nochmal. Denn Marc Neugebauer, der hängt einfach noch einen zweiten freien Tag ans Wochenende dran. Also bis morgen früh ab 6 dann in Guten Morgen NRW. Ich bin Marc Moosbrugger. Euch einen schönen Tag.

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1: Ich bin Gregor Jusse Moser. Die geplante Rentenreform sorgt weiter für Diskussionen. Der Präsident des Deutschen Instituts für Wirtschaftsforschung Fratscher hält die geplante Abschaffung der abschlagsfreien Rente mit 63 für unverzichtbar, sagte er der Rheinischen Post. Fiona Reinhardt berichtet.
2: Der DIW-Chef ist überzeugt, ohne das Aus für die Rente mit 63 ist die Rentenreform tot. Dabei betont er noch einmal, dass von der früheren Rente ohnehin vor allem Besserverdiener und Männer profitieren würden, nicht etwa die Menschen, die von Altersarmut bedroht sind. Auch CSU-Chef Markus Söder fürchtet, dass die Rentenreform scheitert, wenn diese Empfehlung neu diskutiert wird.
1: Verbraucherschützer werfen der Bahn Tricksereien bei ihren Supersparpreisen vor. Die Verbraucherzentrale Bundesverband hat Verbindungen von 7 bis 19 Uhr zwischen Berlin, Hamburg, München, Köln und Frankfurt am Main untersucht. Das Ergebnis: zu diesen üblichen Reisezeiten ist das günstigste Angebot oft nicht verfügbar. Marokko hat Fake News in den sozialen Medien für den Ansturm auf Ceuta verantwortlich gemacht. Außerdem sei ein spanisches Gerichtsurteil falsch interpretiert worden, teilte das Innenministerium mit. Diese Erklärung deckt sich mit den spanischen Angaben. Etwa 60.000 Menschen waren vergangene Woche innerhalb weniger Stunden von Marokko in die Exklave Ceuta gelangt. 72 Menschen sollen bei dem Ansturm ums Leben gekommen sein. Das Wasser im Rhein ist inzwischen so niedrig, dass viele Schiffe kaum noch Ladung mitnehmen können. NRW-Verkehrsminister Krischer will, dass eine nationale Taskforce sich schnell um konkrete Maßnahmen kümmert. Dazu gehören ihm zufolge mehr Lagerkapazitäten in Häfen und zusätzliche Kapazitäten bei der Bahn. Außerdem gehe es auch um die Frage, was zuerst transportiert werden soll, so Krischer im ZDF.
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1: Die neue Woche beginnt erst einmal heiter und trocken. Ab dem Nachmittag rücken dann vom Südwesten dichtere Quellwolken heran. Damit steigt auch das Gewitterrisiko mit Starkregen, Hagel und Sturmböen. Die Höchstwerte heute 31 bis 36 Grad. Während es morgen hauptsächlich grau und gewitterig wird, zeigt sich der Mittwoch dann wieder viel freundlicher. Es kühlt auch etwas ab.
3: Jetzt das Aktuellste aus der Antenne NRW Verkehrszentrale. Achtung, auf der A2 Dortmund Richtung Oberhausen an der Anschlussstelle Herten. In der Ausfahrt brennt ein Fahrzeug, dazu laufen Bergungsarbeiten. Und auf der A1 Euskirchen Richtung Köln zwischen Wiskirchen und Euskirchen ist nach einem Wildunfall noch nichts gesichert, fahrt da besonders vorsichtig. Auf dem A4 Kölner Ring Köln Richtung Herlen-Aachen zwischen Dreieck Köln-Heumar und Kreuz Köln-Süd braucht ihr mindestens 12 Minuten länger. In der Gegenrichtung, also A4 Herlen-Aachen Richtung Köln zwischen Kreuz Köln-West und Köln-Eiffeltor, sind es mindestens 11 Minuten plus. Habt ihr mehr entdeckt? Dann gebt gern Bescheid per WhatsApp an die 0160 339 7000.
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5: Hallo zusammen, wunderschönen Start in den Montagvormittag wünschen wir euch. Ich bin die Anne, freue mich sehr auf die Woche mit euch. Wir befinden uns ja mitten in den Sommerferien bei uns in Nordrhein-Westfalen. Genießt bitte die Ruhe im Büro. Viele Kollegen, die befinden sich auf Reise und vielleicht steht euer Urlaub ja auch noch bevor. Wir haben interessante Tipps, Tricks und Hacks, wie wir alle optimal durch diese Saison kommen. Und heute, da geht es um das Thema Tomatensaft im Flieger. Den bestellen sich auch oft Menschen, die sonst eben nicht diesen Saft trinken. Was steckt dahinter? Und warum ist das sogar ziemlich gesund? Darüber sprechen wir. Die besten Hits aller Zeiten jetzt mit Ace of Base. Schöner 90er Flashback, Beautiful Life, eben die besten Hits aller Zeiten. Kommt mir gut in und durch den Montag.

0: Das ist Antenne NRW mit den besten Hits aller Zeiten. Außerdem bei uns tolle Reise-Hacks und Mythen, die wir immer beleuchten hier über den Sommer. Heute geht's in die Luft. Es gibt nämlich Phänomene, die passieren komischerweise nur in 10.000 Metern Höhe. Menschen, die im Alltag nie Tomatensaft anrühren, die bestellen im Flugzeug plötzlich hektisch 3 Becher davon. Andi, was ist da in der Luft eigentlich los? Schmeckt das da oben wirklich anders?
1: Ja, tatsächlich. Durch den niedrigen Luftdruck und die trockene Kabinenluft verändert sich unser Geschmackssinn. Salz und Zucker nehmen wir viel schwächer wahr. Deshalb schmeckt der Tomatensaft am Boden oft wie flüssige Suppe, aber in der Luft herrlich fruchtig und spritzig. Und noch ein extra Tipp für alle mit mulmigem Gefühl beim Fliegen. Setzt euch immer auf Höhe der Tragflächen. Da sitzt ihr im Schwerpunkt des Fliegers und spürt Turbulenzen am wenigsten.
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0: Euer Montag mit den besten Hits aller Zeiten. 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Stellt euch vor, was wäre, wenn Tiere ihre Gedanken mitteilen könnten? Das ist ja eine Frage, die viele Haustierbesitzer beschäftigt. Und für die ganzheitliche Tiertherapeutin Friederike Patsch ist es Teil ihres beruflichen Ansatzes. Sie arbeitet nämlich mit einer Form der telepathischen Tierkommunikation und sie verbindet diese mit ganzheitlichen Behandlungen. Im Podcast Mensch Maike heute Abend um 22 Uhr mit meiner Kollegin Maike Buschening-Kaffenberger spricht sie eben über ihre Methode und ihre Erfahrungen und wie diese besondere Art der Verständigung funktionieren soll. Das hören wir jetzt.
1: Ich sehe ein Bild der Tiere. Mit den Augen am besten, hab den Namen, hab den Wohnort und dann kann ich mich in ihr Energiefeld einklinken, telepathisch. Das ist so, wie wenn ich früher nehme das Telefon, gebe eine Nummer ein und dann geht jemand am anderen Ende ans Telefon. So. Und crazy. Genauso, ja, so, aber so läuft Telepathie. Ich meine, es ist ganz, ganz, ganz, ganz alt und das ist nur in der heutigen Zeit, jetzt kommt es glaube ich wieder ein bisschen mehr, aber das ist kein Hexenwerk, wie man so schön sagt.
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2: Die neue Woche beginnt erst einmal heiter und trocken. Ab dem Nachmittag rücken dann vom Südwesten dichtere Quellwolken heran. Damit steigt auch das Gewitterrisiko mit Starkregen, Hagel und Sturmböen. Die Höchstwerte heute 31 bis 36 Grad. Während es morgen hauptsächlich grau und gewitterig wird, zeigt sich der Mittwoch dann wieder viel freundlicher. Es kühlt auch etwas ab.
3: Jetzt das Aktuellste aus der Antenne NRW Verkehrszentrale. Achtung, auf der A2 Dortmund Richtung Oberhausen an der Anschlussstelle Herten. In der Ausfahrt brennt ein Fahrzeug, dazu laufen Bergungsarbeiten. Und auf der A1 Euskirchen Richtung Köln zwischen Wiskirchen und Euskirchen ist nach einem Wildunfall noch nichts gesichert, fahrt da besonders vorsichtig. Auf dem A4 Kölner Ring Köln Richtung Herlen-Aachen zwischen Dreieck Köln-Heumar und Kreuz Köln-Süd braucht ihr mindestens 12 Minuten länger. In der Gegenrichtung, also A4 Herlen-Aachen Richtung Köln zwischen Kreuz Köln-West und Köln-Eiffeltor, sind es mindestens 11 Minuten plus. Habt ihr mehr entdeckt, dann gebt gern Bescheid per WhatsApp an die 0160 339 7000.
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1: Ich bin Oliver Urbanke. Der Rhein ist eine wichtige Handelsstraße für die deutsche und europäische Schifffahrt und die leidet unter Niedrigwasser. NRW-Verkehrsminister Krischer ruft nach Maßnahmen. Helen Martin berichtet.
2: NRW-Verkehrsminister Krischer sieht im Bahngüterverkehr eine Lösung für den stockenden Warenverkehr. Auch entlang des Rheins brauche es zusätzliche Lagerhallen, sagte er im ZDF. Es kommt im Sommer häufiger vor, dass der Fluss wenig Wasser führt, aber selten so früh im Jahr wie aktuell. Mittelfristig müsse die Fahrrinne ausgebaut werden, so Krischer. Es fehle dazu allerdings Geld vom Bund.
1: Mit 63 abschlagsfrei in Rente gehen, zumindest wenn man schon 45 Jahre lang eingezahlt hat. Das soll abgeschafft werden. Das sieht die geplante Rentenreform vor. Zuspruch kommt vom Deutschen Institut für Wirtschaftsforschung. Eine Abschaffung sei unverzichtbar, heißt es. Dadurch gäbe es pro Jahr nämlich 125.000 zusätzliche Beschäftigte, berichtet die Rheinische Post. Marokko wehrt sich gegen den Vorwurf, für den Ansturm Zehntausender auf die spanische Exklave Ceuta verantwortlich zu sein. Der Zwischenfall sei nicht organisiert gewesen, so die Regierung. Sie nennt Schleuseraktivitäten und Falschinformationen als Gründe. Bei dem Ansturm starben mehr als 70 Menschen. In Griechenland versucht die Feuerwehr weiterhin, schwere Waldbrände einzudämmen. Westlich der griechischen Hauptstadt Athen sind bereits mehr als 10.000 Hektar Wald zerstört. Beim Absturz eines Löschflugzeugs starben 2 Menschen. In Spanien hat sich die Lage dagegen deutlich entspannt und auch in Frankreich bleibt die Situation trotz einiger neuer Feuer stabil. Ein KI-Hinweis hat in Solingen zur Räumung eines Hauses geführt. In der Nacht zum Sonntag hatten mehrere Bewohner über Kopfschmerzen und Schwindel geklagt. Nachdem ein Chatbot den Verdacht einer Kohlenmonoxidvergiftung äußert, wählen sie den Notruf. Im Haus war zwar erst nichts von dem gefährlichen Gas zu finden, im Blut der Bewohner wurde aber tatsächlich Kohlenmonoxid gefunden. Die Folge: das Haus wurde geräumt.
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1: Noch ist es oft heiter und trocken. Ab dem Nachmittag rücken wir von Südwesten her dichtere Quellwolken heran. Damit steigt auch das Gewitterrisiko mit Starkregen, Hagel und Sturmböen. Die Höchstwerte heute 31 bis 36 Grad. Während es morgen dann hauptsächlich grau und gewitterig wird, zeigt sich der Mittwoch dann wieder etwas freundlicher. Es kühlt dann auch wieder ab.
3: Jetzt das Aktuellste aus der Antenne NRW Verkehrszentrale. Achtung, auf der A2 Dortmund Richtung Oberhausen an der Anschlussstelle Herten, da brennt ein Fahrzeug, in der Ausfahrt wird geborgen. Und das ist gerade gefährlich. Auf der A4 Kölner Ring Köln Richtung Herlen-Aachen zwischen Dreieck Köln-Heumar und Kreuz Köln-Süd braucht ihr etwa 10 Minuten länger. Auf der A3 Arnheim Richtung Köln zwischen Kreuz Oberhausen und Kreuz Oberhausen-West nur stockender Verkehr. Auf der A52 Düsseldorf Richtung Röhrmond zwischen Anschlussstelle München-Gladbach-Neuwerk und Kreuz München-Gladbach ist nach einem Unfall noch einiges los mit Rettungswagen auf der Strecke. Da steht ihr im Stau und braucht rund 4 Minuten mehr. Habt ihr mehr entdeckt? Dann gebt gern Bescheid per WhatsApp an die 0160 339 7000.
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5: Tollen Start in die neue Woche wünschen wir euch. Ich bin Janne. Super schön, dass ihr dabei seid. Eine gute Nachricht, die uns da erreicht hat, und zwar die Kölner Arena. Die ist nämlich die neue Nummer 1 in Deutschland. Sie hat tatsächlich den Spitzenplatz der erfolgreichsten deutschen Konzertlocations erobert. Woran es liegt und welche Konzerthighlights 2026 jetzt noch auf uns zukommen, das haben wir gecheckt für euch. In 5 Minütchen sprechen wir darüber. Clean Bandit und davor ein absoluter Kulttrack. Der macht richtig gute Laune, der macht sogar Montag Spaß. Kommt von Trio Rio mit New York, Rio, Tokio. Fühlt euch ganz lieb gegrüßt.

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1: So hört sich Antenne NRW an. Die besten Hits aller Zeiten. Tolle Nachrichten gibt's an dieser Stelle. Mal was Positives hier zum Wochenstart. Und zwar im Ranking der besucherstärksten Konzertlocations. Da hat tatsächlich unsere Kölner Lanxess Arena im Jahr 2025 den Münchner Olympiapark überholt. Katy Perry, Sting, Billie Eilish, Lionel Richie, Nina Chuba, Finch, Andrea Berg und. Alles Konzerte, die eben in der Kölner Arena stattgefunden haben im vergangenen Jahr. Und der Platz 1 für Köln, der geht aus einer Auswertung der Verwaltungsgesellschaft GEMA hervor. Es wurden hier Konzerte in ganz Deutschland ausgewertet und eine Sache ist dabei hervorgegangen bzw. resultiert daraus, die Veranstaltungsbranche, die hat sich wohl erholt laut dieser Auswertung. Das sind gute, positive Nachrichten. Die neuen Zahlen, die beziehen sich übrigens ausschließlich auf Live-Konzerte aus den Bereichen Unterhaltungsmusik und wir schauen gerade mal, welche Konzerte in diesem Jahr unter anderem noch anstehen in der Lanxess Arena in Köln. Da wäre A$AP Rocky dabei, der Ehemann von Rihanna im September mit einem Konzert. Bryan Adams, Apache, Duran Duran und Nico Santos im Oktober. Placebo im November und im Dezember Unheilig oder auch Pur. Tja, das klingt gut. 2027 sieht ebenfalls sehr vielversprechend aus. Es ist eine wirklich tolle Nachricht. Zum ersten Mal ist unsere Kölner Arena auf Platz Nummer 1. 2025 ist sie die besucherstärkste Konzertlocation in ganz Deutschland gewesen. Und die Veranstaltungsbranche, die hat generell, was die Konzerte angeht, laut dieser Auswertung sich richtig, richtig erholt. In ganz Deutschland. Der aktuelle Überblick, die genauen Zahlen dazu auch immer gerne zum Nachlesen übrigens auf unserer Homepage. Die heißt antenne.nrw. Schaut gerne mal rein.
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1: Noch ist es oft heiter und trocken. Ab dem Nachmittag rücken wir von Südwesten her dichtere Quellwolken heran. Damit steigt auch das Gewitterrisiko mit Starkregen, Hagel und Sturmböen. Die Höchstwerte heute 31 bis 36 Grad. Während es morgen dann hauptsächlich grau und gewitterig wird, zeigt sich der Mittwoch dann wieder etwas freundlicher. Es kühlt dann auch wieder ab.
2: Jetzt das Aktuellste aus der Antenne NRW Verkehrszentrale. Achtung, auf der A2 Dortmund Richtung Oberhausen an der Anschlussstelle Herten, da brennt ein Fahrzeug, in der Ausfahrt wird geborgen. Und das ist gerade gefährlich. Auf der A4 Kölner Ring Köln Richtung Herlen-Aachen zwischen Dreieck Köln-Heuma und Kreuz Köln-Süd braucht ihr etwa 10 Minuten länger. Auf der A3 Arnheim Richtung Köln zwischen Kreuz Oberhausen und Kreuz Oberhausen-West nur stockender Verkehr. Auf der A52 Düsseldorf Richtung Röhrmond zwischen Anschlussstelle München-Gladbach-Neuwerk und Kreuz München-Gladbach ist nach einem Unfall noch einiges los mit Rettungswagen auf der Strecke. Da steht ihr im Stau und braucht rund 4 Minuten mehr. Habt ihr mehr entdeckt, dann gebt gern Bescheid per WhatsApp an die 0160 339 7000.
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0: Wunderschöner Sound. Der perfekte Start in die neue Woche. Antenne NRW mit den besten Hits aller Zeiten. Und wir kümmern uns außerdem um die Frage, warum sind diese Welthits eigentlich so erfolgreich? Was stecken für Schicksale dahinter? Und warum berühren sie uns? Sind ja auch generationsübergreifend. Auch heute haben wir uns wieder einen ganz besonderen Check herausgesucht.
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2: 3. August 2001. Alcazar steigen mit Crying at the Discotheque in die Charts ein.

Annie Chancel wird 1945 in einem kleinen Dorf in Frankreich geboren. In den 60ern hat sie in Frankreich einige Erfolge als schüchtern auftretende Sängerin, aber eigentlich ist sie ganz anders. Und in den 70ern, da traut sie sich, endlich das zu zeigen. Als Sheila and B Devotion haut sie eine Disco-Nummer nach der anderen raus. Jetzt ist sie die Rampensau, die sie eigentlich schon immer ist. Einer ihrer größten Hits ist 1979 dann der hier, Spacer.

Als das schwedische Trio Alcazar Ende der 90er an ihrem ersten Album arbeitet, wollen sie alte Disco-Songs ein neues Leben geben. New Disco nennt sich das. Sie samplen Disco-Songs der 70er Jahre und versehen sie mit neuen, frischen Beats. Und einer dieser Songs, den sie samplen, ist eben der alte Sheila and B Devotion Song Spacer. Aus ihm machen sie einen ganz neuen Song und landen damit ihren größten Hit, Crying at the Discotheque.

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0: Gemütlichen Start in die neue Woche wünschen wir. Antenne NRW hat die besten Hits aller Zeiten. Schön, dass ihr uns gefunden habt. Wir beliefern euch eben nicht nur mit den größten und kultigsten Welthits, sondern auch mit sämtlichen Infos, die für unser Bundesland Nordrhein-Westfalen relevant und wichtig sind. Unsere Homepage, die ist brandneu. Klickt euch gerne mal rein, da seid ihr nämlich immer aktuellstens geupdatet. Wir schauen gerade mal rein. Alles zum Beispiel zum Rätsel der verletzten Frau vor einer Autobahnauffahrt bei Witten. Sie wurde zufällig von der Besatzung eines Rettungswagens entdeckt und ins Krankenhaus gebracht. Nach aktuellem Ermittlungsstand geht die Kriminalpolizei davon aus, dass die 55-Jährige vorsätzlich überfahren wurde. Außerdem bei Schalke, da macht man sich große Sorgen um Neuzugang Gosens. Beim Testspiel am Samstag, da wurde er gefoult und jetzt könnte ein längerer Ausfall auf ihn und die Mannschaft zukommen. Alle Einzelheiten dazu bei uns auf der Website. Und Negativrekorde am Rhein, der Pegel ist auf ein historisches Tief gesunken. In Duisburg, Düsseldorf und Köln, da wurden Negativrekorde gemessen mit dramatischen Folgen für den Schiffsverkehr. Der Überblick dazu bei uns. 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
1: Ich bin Oliver Urbanke. Viele große Gewässer in Deutschland verlieren zurzeit täglich große Mengen Wasser und das wirkt sich auch auf die Schifffahrt aus. Im Bodensee sinkt der Pegel täglich um bis zu 3 Zentimeter. In Donau, Rhein und Elbe melden mehrere Messstationen Niedrigwasser. Wenn Flüsse weniger Wasser führen, dann können bestimmte Transportschiffe nicht mehr fahren oder müssen zumindest weniger beladen werden. Immer leistungsfähigere KI-Modelle machen den deutschen Sicherheitsbehörden jetzt Sorgen. Der Verfassungsschutz warnt im Handelsblatt, dass dadurch deutlich mehr Cyberangriffe im großen Stil möglich werden. Fiona Reinhardt berichtet.
2: Die KI-Modelle führender Entwickler hätten im vergangenen Jahr schon gezeigt, dass sie großes Potenzial darin haben, Schwachstellen zu finden und dass sie diese Lücken dann auch selbst ausnutzen können, so ein Sprecher des Bundesamts für Sicherheit in der Informationstechnik. Bisher würden Kriminelle nur davon abgehalten, diese Technik zu nutzen, weil der Rechenaufwand und die Kosten so hoch sind. Mit günstigerer Hardware dürfte diese Hürde aber sinken.
1: Trickst die Bahn bei ihren Supersparpreisen? Verbraucherschützer haben Verbindungen von 7 bis 9 Uhr zwischen mehreren Großstädten untersucht. Das Ergebnis: zu diesen üblichen Reisezeiten ist das günstigste Angebot oft gar nicht verfügbar. Die Verbraucherzentrale kritisiert auch die vielen verschiedenen Tarife und dass Fahrten am Wochenende oft deutlich mehr kosten als unter der Woche. Für Vermieter und Eigentümer könnte es künftig teuer werden, wenn sie weiter auf eine Gasheizung setzen. Der Spiegel berichtet über eine Berechnung des Beratungsinstituts Prognos. Ab 2029 müssen Vermieter demnach für eine 80 Quadratmeter große Wohnung, die mittelmäßig gedämmt ist, mit jährlichen Kosten von 330 Euro rechnen, Tendenz steigend. Grund ist das neue Gebäudemodernisierungsgesetz. Das Ausbildungsjahr hat mit dem neuen Monat zwar schon begonnen, es sind aber noch immer in vielen Branchen in NRW Stellen frei. Darauf hat Arbeitsminister Laumann hingewiesen. Es sei wichtig, dass niemand seine Suche zu früh aufgebe, so der CDU-Politiker. Vor einem Monat waren noch gut 34.000 Ausbildungsstellen unbesetzt.
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1: Noch ist es oft heiter und trocken. Ab dem Nachmittag rücken wir von Südwesten her dichtere Quellwolken heran. Damit steigt auch das Gewitterrisiko mit Starkregen, Hagel und Sturmböen. Die Höchstwerte heute 31 bis 36 Grad. Während es morgen dann hauptsächlich grau und gewitterig wird, zeigt sich der Mittwoch dann wieder etwas freundlicher. Es kühlt dann auch wieder ab.
3: Jetzt das Aktuellste aus der Antenne NRW Verkehrszentrale. Vorsicht auf der A2 Dortmund Richtung Oberhausen an der Anschlussstelle Herten. Da brennt ein Fahrzeug, in der Ausfahrt wird geborgen und das ist gerade gefährlich. Auf der A52 Düsseldorf Richtung Mönchengladbach zwischen Kreuz Nersen und Mönchengladbach Nord hat es einen Unfall gegeben. Die Polizei ist vor Ort. Die Einfahrt Mönchengladbach Nord ist deshalb gesperrt. Auf der A1 Köln Richtung Euskirchen zwischen Hürth und dem Kreuz Bliesheim kommt ihr nur stockend voran, plant hier rund 8 Minuten mehr ein. Habt ihr mehr entdeckt, dann gebt gern Bescheid per WhatsApp an die 0160 339 7000.
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5: Kurz nach 12 haben wir es und wir starten in die verdiente Mittagspause, würde ich vorschlagen. Gönnt euch eine kleine Auszeit, bitte auch ganz bewusst, wenn es dann nämlich zum Mittagessen geht. Ich kenne das von vielen Kollegen, man steht dann irgendwo da und schaufelt schnell was in sich rein. Nein, bitte, wenn es möglich ist, nutzt die Mittagspause ganz bewusst. Das heißt, in Ruhe hinsetzen bitte zum Essen und vielleicht auch mit den Kollegen nicht immer bei der Arbeit bleiben, thementechnisch, sondern auch mal vielleicht das Wochenende auswerten. Gab ja bestimmt genügend zu erleben. Die besten Hits aller Zeiten jetzt zum Start in die Mittagspause. Ein toller Cool Track mit den Pet Shop Boys. Sehr a wieder eh. Ich bin die Anne, grüße euch und wünsche euch Mahlzeit.

Mahlzeit, gediegene Mittagspause wünschen wir euch. Antenne NRW liefert euch die besten Hits aller Zeiten. Jetzt mit einem kleinen Flashback ins Jahr 1988. Die Ärzte mit Westerland. Bis heute eine der erfolgreichsten Singles der Jungs. Und es geht ja mit so einem kleinen Augenzwinkern betrachtet um diesen Luxusruf, den Sylt ja genießt. Und wenn wir ehrlich sind, bis heute hat sich an diesem Ruf ja nicht wirklich was geändert, aus Gründen. Und ein besonders ironischer und lustiger Move war letztendlich, dass die Ärzte im Sommer 1988 genau diesen Track auch in Sylt gespielt haben. Und das macht die Ärzte auch aus, eben diese ironischen Texte. Und das bringt letztendlich auch immer einen sehr, sehr gut gelaunten Vibe mit sich. Und genau den genießen wir jetzt zur Mittagspause. Antenne NRW mit den besten Hits aller Zeiten. Das sind die Ärzte mit Westerland. Mahlzeit.

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1: Noch ist es oft heiter und trocken. Ab dem Nachmittag rücken wir von Südwesten her dichtere Quellwolken heran. Damit steigt auch das Gewitterrisiko mit Starkregen, Hagel und Sturmböen. Die Höchstwerte heute 31 bis 36 Grad. Während es morgen dann hauptsächlich grau und gewitterig wird, zeigt sich der Mittwoch dann wieder etwas freundlicher. Es kühlt dann auch wieder ab.
2: Jetzt das Aktuellste aus der Antenne NRW Verkehrszentrale. Vorsicht auf der A2 Dortmund Richtung Oberhausen an der Anschlussstelle Herten. Da brennt ein Fahrzeug, in der Ausfahrt wird geborgen und das ist gerade gefährlich. Auf der A52 Düsseldorf Richtung Mönchengladbach zwischen Kreuz Nersen und Mönchengladbach Nord hat es einen Unfall gegeben. Die Polizei ist vor Ort. Die Einfahrt Mönchengladbach Nord ist deshalb gesperrt. Auf der A1 Köln Richtung Euskirchen zwischen Hürth und dem Kreuz Bliesheim kommt ihr nur stockend voran, plant hier rund 8 Minuten mehr ein. Habt ihr mehr entdeckt, dann gebt gern Bescheid per WhatsApp an die 0160 339 7000.
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1: Ich bin Oliver Urbanke. Das Deutschlandticket wird im kommenden Jahr wohl teurer. Nach Berechnungen von Fachleuten des Tagesspiegels könnte der Preis um rund 3,40 Euro auf mehr als gut 66 Euro im Monat steigen. Grundlage ist ein Index, den die Verkehrsminister beschlossen haben, um den Streit um den Preis zu beenden. Als das Deutschlandticket 2023 eingeführt wurde, kostete es noch 49 Euro. Die geplante Rentenreform sieht unter anderem vor, die abschlagsfreie Rente mit 63 abzuschaffen. Der Präsident des Deutschen Instituts für Wirtschaftsforschung, Fratscher, hält das für unverzichtbar. Das würde nämlich 125.000 zusätzliche Beschäftigte pro Rentenjahrgang bedeuten, wie er der Rheinischen Post gesagt hat. Claudia Wächter berichtet.
2: Ohne dieses Element sei die komplette Rentenreform tot, warnt der Chefökonom. Eigentlich hatte sich die Bundesregierung auf ein Maßnahmenpaket geeinigt, um die Rente zu stabilisieren. Doch nun bröckelt der Konsens. Mehrere ostdeutsche Bundesländer wollen nun die Reform stoppen.
1: Deutschlands Sicherheitsbehörden warnen vor einer wachsenden Cyberbedrohung durch immer bessere KI-Modelle. Das Bundesamt für Verfassungsschutz erklärt gegenüber dem Handelsblatt, Angriffe seien dadurch leichter, im großen Stil möglich, die Einstiegshürden für Kriminelle niedriger. Gleichzeitig betonen die Behörden aber auch, dass KI bei der Abwehr von Angriffen helfen kann. Die Folgen des Klimawandels machen vielen Bäumen in Deutschland Probleme. Allein im Wuppertal mussten in diesem Jahr schon fast 1000 vertrocknete Stadtbäume gefällt werden, berichtet die ARD. Die Stadt pflanzt demnach neue Bäume, die die Hitze besser aushalten. Das sind zum Beispiel die europäische Hopfenbuche, der Amberbaum und auch die Esskastanie. FIFA-Präsident Infantino steht weiter stark unter Druck. Der Europäische Fußballverband prüft laut Medienberichten rechtliche Schritte und fordert, das Material zu den gescheiterten WM-Investorenplänen zu sichern. Infantino wollte Anteile an den Premium-Produkten des Weltverbands an private Investoren verkaufen. Als Vorsitzender einer neuen FIFA-Tochterfirma sollte er Millionen verdienen.
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1: Noch ist es oft heiter und trocken. Ab dem Nachmittag rücken wir von Südwesten her dichtere Quellwolken heran. Damit steigt auch das Gewitterrisiko mit Starkregen, Hagel und Sturmböen. Die Höchstwerte heute 31 bis 36 Grad. Während es morgen dann hauptsächlich grau und gewitterig wird, zeigt sich der Mittwoch dann wieder etwas freundlicher. Es kühlt dann auch wieder ab.
3: Jetzt das Aktuellste aus der Antenne NRW Verkehrszentrale. Achtung, auf der A1 Köln Richtung Euskirchen am Kreuz Köln-Nord gibt es auf der Verteilerfahrbahn noch eine ungesicherte Unfallstelle. Auf der A3 Köln Richtung Oberhausen zwischen Duisburg-Wedau und Oberhausen-Lierich steht ihr im Stau, plant rund 15 Minuten mehr ein. Auf der A4 Herlen-Aachen Richtung Köln zwischen Kreuz Köln-West und Köln-Eiffeltor braucht ihr etwa 12 Minuten länger. Und auf der A1 Köln Richtung Euskirchen zwischen Hürth und dem Kreuz Bliesheim habt ihr stockenden Verkehr. Es dauert rund 8 Minuten länger. Habt ihr mehr entdeckt? Dann gebt gern Bescheid per WhatsApp an die 0160 339 7000.
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5: Ein gut gelauntes Hallo und einen wundervollen Montag wünschen wir euch. Wir befinden uns mitten in den Sommerferien bei uns in Nordrhein-Westfalen. Genießt bitte die Ruhe im Büro oder in der Schicht. Viele Kollegen befinden sich auf Reise. Vielleicht steht euer Urlaub auch noch bevor. Wir haben definitiv interessante Tipps, Tricks und Hacks, wie wir alle optimal durch diese Saison kommen. Heute geht es um das Thema Tomatensaft im Flieger. Wir kennen das. Den bestellen sich auch oft Menschen, die sonst eben nicht diesen Saft trinken. Was dahinter steckt und warum das sogar ziemlich gesund sein kann. Darüber sprechen wir in 5 Minütchen mit euch. Die besten Hits aller Zeiten gleich mit Nico Santos, schöner 2000er. Und davor dieser Kulttrack hier, das ist Robert De Niro's Waiting. Ich bin die Anne, schön, dass ihr dabei seid.

0: Das ist Antenne NRW mit den besten Hits aller Zeiten. Außerdem bei uns tolle Reise-Hacks und Mythen, die wir immer beleuchten hier über den Sommer. Heute geht's in die Luft. Es gibt nämlich Phänomene, die passieren komischerweise nur in 10.000 Metern Höhe. Menschen, die im Alltag nie Tomatensaft anrühren, die bestellen im Flugzeug plötzlich hektisch 3 Becher davon. Andi, was ist da in der Luft eigentlich los? Schmeckt das da oben wirklich anders?
1: Ja, tatsächlich. Durch den niedrigen Luftdruck und die trockene Kabinenluft verändert sich unser Geschmackssinn. Salz und Zucker nehmen wir viel schwächer wahr, deshalb schmeckt der Tomatensaft am Boden oft wie flüssige Suppe, aber in der Luft herrlich fruchtig und spritzig. Und noch ein Extra-Tipp für alle mit mulmigem Gefühl beim Fliegen: Setzt euch immer auf Höhe der Tragflächen. Da sitzt ihr im Schwerpunkt des Fliegers und spürt Turbulenzen am wenigsten.
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0: Euer Montag mit den besten Hits aller Zeiten. 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Stellt euch vor, was wäre, wenn Tiere ihre Gedanken mitteilen könnten? Das ist ja eine Frage, die viele Haustierbesitzer beschäftigt. Und für die ganzheitliche Tiertherapeutin Friederike Patsch ist es Teil ihres beruflichen Ansatzes. Sie arbeitet nämlich mit einer Form der telepathischen Tierkommunikation und sie verbindet diese mit ganzheitlichen Behandlungen. Im Podcast Mensch Maike heute Abend um 22 Uhr mit meiner Kollegin Maike Busch in den Kaffenberger spricht sie eben über ihre Methode und ihre Erfahrungen und wie diese besondere Art der Verständigung funktionieren soll. Das hören wir jetzt.
1: Ich sehe ein Bild der Tiere. Mit den Augen am besten, hab den Namen, hab den Wohnort und dann kann ich mich in ihr Energiefeld einklinken, telepathisch. Das ist so, wie wenn ich früher nehme das Telefon, gebe eine Nummer ein und dann geht jemand am anderen Ende ans Telefon. So. Und crazy. Genauso, ja, so, aber so läuft Telepathie. Ich meine, es ist ganz, ganz, ganz, ganz alt und das ist nur in der heutigen Zeit, jetzt kommt es, glaube ich, wieder ein bisschen mehr, aber das ist kein Hexenwerk, wie man so schön sagt.
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1: Noch ist es oft heiter und trocken. Ab dem Nachmittag rücken von Südwesten her dichtere Quellwolken heran. Damit steigt auch das Gewitterrisiko mit Starkregen, Hagel und Sturmböen. Die Höchstwerte heute 31 bis 36 Grad. Während es morgen dann hauptsächlich grau und gewitterig wird, zeigt sich der Mittwoch dann wieder etwas freundlicher. Es kühlt dann auch wieder ab.
2: Jetzt das Aktuellste aus der Antenne NRW Verkehrszentrale. Achtung, auf der A1 Köln Richtung Euskirchen am Kreuz Köln-Nord gibt es auf der Verteilerfahrbahn noch eine ungesicherte Unfallstelle. Auf der A3 Köln Richtung Oberhausen zwischen Duisburg-Wedau und Oberhausen-Lierich steht ihr im Stau, plant rund 15 Minuten mehr ein. Auf der A4 Herlen-Aachen Richtung Köln zwischen Kreuz Köln-West und Köln-Eiffeltor braucht ihr etwa 12 Minuten länger. Und auf der A1 Köln Richtung Euskirchen zwischen Hürth und dem Kreuz Bliesheim habt ihr stockenden Verkehr. Es dauert rund 8 Minuten länger. Habt ihr mehr entdeckt? Dann gebt gern Bescheid per WhatsApp an die 0160 339 7000.
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So hört sich Antenne NRW an. Die besten Hits aller Zeiten. Tolle Nachrichten gibt's an dieser Stelle. Mal was Positives hier zum Wochenstart. Und zwar im Ranking der besucherstärksten Konzertlocations. Da hat tatsächlich unsere Kölner Lanxess Arena im Jahr 2025 den Münchner Olympiapark überholt. Katy Perry, Sting, Billie Eilish, Lionel Richie, Nina Chuba, Finch, Andrea Berg und. Alles Konzerte, die eben in der Kölner Arena stattgefunden haben im vergangenen Jahr. Und der Platz 1 für Köln, der geht aus einer Auswertung der Verwaltungsgesellschaft GEMA hervor. Es wurden hier Konzerte in ganz Deutschland ausgewertet und eine Sache ist dabei hervorgegangen bzw. resultiert daraus. Die Veranstaltungsbranche, die hat sich wohl erholt laut dieser Auswertung. Das sind gute, positive Nachrichten. Die neuen Zahlen, die beziehen sich übrigens ausschließlich auf Live-Konzerte aus den Bereichen Unterhaltungsmusik und wir schauen gerade mal, welche Konzerte in diesem Jahr unter anderem noch anstehen in der Lanxess Arena in Köln. Da wäre A$AP Rocky dabei, der Ehemann von Rihanna im September mit einem Konzert. Bryan Adams, Apache, Duran Duran und Nico Santos im Oktober. Placebo im November und im Dezember Unheilig oder auch Pur. Tja, das klingt gut. 2027 sieht ebenfalls sehr vielversprechend aus. Es ist eine wirklich tolle Nachricht. Zum ersten Mal ist unsere Kölner Arena auf Platz Nummer 1. 2025 ist sie die besucherstärkste Konzertlocation in ganz Deutschland gewesen. Und die Veranstaltungsbranche, die hat generell, was die Konzerte angeht, laut dieser Auswertung sich richtig, richtig erholt. In ganz Deutschland. Der aktuelle Überblick, die genauen Zahlen dazu auch immer gerne zum Nachlesen übrigens auf unserer Homepage. Die heißt antenne.nrw. Schaut gerne mal rein.

0: gemütlichen Start in die neue Woche wünschen wir. Antenne NRW hat die besten Hits aller Zeiten. Schön, dass ihr uns gefunden habt. Wir beliefern euch eben nicht nur mit den größten und kultigsten Welthits, sondern auch mit sämtlichen Infos, die für unser Bundesland Nordrhein-Westfalen relevant und wichtig sind. Unsere Homepage, die ist brandneu. Klickt euch gerne mal rein, da seid ihr nämlich immer aktuellstens geupdatet. Wir schauen gerade mal rein. Alles zum Beispiel zum Rätsel der verletzten Frau vor einer Autobahnauffahrt bei Witten. Sie wurde zufällig von der Besatzung eines Rettungswagens entdeckt und ins Krankenhaus gebracht. Nach aktuellem Ermittlungsstand geht die Kriminalpolizei davon aus, dass die 55-Jährige vorsätzlich überfahren wurde. Außerdem bei Schalke, da macht man sich große Sorgen um Neuzugang Gosens. Beim Testspiel am Samstag, da wurde er gefoult und jetzt könnte ein längerer Ausfall auf ihn und die Mannschaft zukommen. Alle Einzelheiten dazu bei uns auf der Website. Und Negativrekorde am Rhein, der Pegel ist auf ein historisches Tief gesunken. In Duisburg, Düsseldorf und Köln, da wurden Negativrekorde gemessen mit dramatischen Folgen für den Schiffsverkehr. Der Überblick dazu bei uns. 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
1: Ich bin Oliver Urbanke. Trickst die Bahn bei ihren Supersparpreisen? Verbraucherschützer haben Verbindungen von 7 bis 19 Uhr zwischen mehreren Großstädten untersucht. Das Ergebnis? Zu diesen üblichen Reisezeiten ist das günstigste Angebot, also der Supersparpreis, oft gar nicht verfügbar. Die Verbraucherzentrale kritisiert das und auch die vielen verschiedenen Tarife, sowie dass Fahrten am Wochenende oft deutlich mehr kosten als unter der Woche. Im Alter von 63 abschlagsfrei in Rente gehen, zumindest wenn man schon 45 Jahre lang eingezahlt hat, das soll abgeschafft werden. Das sieht die geplante Rentenreform der Bundesregierung vor. Zuspruch kommt vom Deutschen Institut für Wirtschaftsforschung. Eine Abschaffung sei unverzichtbar, heißt es da. Dadurch gäbe es pro Jahr nämlich 125.000 zusätzliche Beschäftigte, berichtet die Rheinische Post. In Griechenland versucht die Feuerwehr weiter, die schweren Waldbrände einzudämmen. Westlich der griechischen Hauptstadt Athen sind bereits mehr als 10.000 Hektar Wald abgebrannt. Beim Absturz eines Löschflugzeugs sind außerdem 2 Menschen ums Leben gekommen. In Spanien hat sich die Lage dagegen deutlich entspannt und auch in Frankreich bleibt sie stabil, obwohl einige neue Feuer dazugekommen sind. Die Bochumer Synchronschwimmerin Clara Bleier hat bei der Europameisterschaft in Paris wieder eine Medaille geholt. Nach der Goldmedaille im vergangenen Jahr gab es im freien Solo diesmal Silber. Bleier war letztes Jahr die erste Deutsche, die in der Disziplin Europameisterin geworden ist. Morgen gibt's für sie in der technischen Kür noch eine Medaillenchance mehr. Der Streit um den gescheiterten Milliardenplan von FIFA-Präsident Infantino geht in die nächste Runde. Die Europäische Fußballunion droht ihm jetzt mit rechtlichen Schritten. Wie unter anderem der Telegraph berichtet, hat die UEFA den Weltverbandspräsidenten aufgefordert, sämtliches Material im Zusammenhang mit dem Vorhaben zu sichern. Infantino hätte bei dem gescheiterten Projekt Millionen verdienen können.
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1: Jetzt am Nachmittag rücken von Südwesten her dichtere Quellwolken an. Damit steigt auch das Gewitterrisiko mit Starkregen, Hagel und Sturmböen. Die Höchstwerte heute 31 bis 36 Grad. Während es morgen dann hauptsächlich grau und gewitterig wird, zeigt sich der Mittwoch dann wieder freundlicher. Es kühlt insgesamt etwas ab.
2: Jetzt das Aktuellste aus der Antenne NRW Verkehrszentrale. Vorsicht auf der A4 Kölner Ring, Köln Richtung Herlen-Aachen zwischen Dreieck Köln-Heumar und Kreuz Köln-Süd. Da gibt es nach einem Unfall noch eine ungesicherte Stelle. Auf der A30 Osnabrück Richtung Amsterdam zwischen Ibbenbüren-West und Rheine-Nord steht ihr am längsten, plant etwa 17 Minuten mehr ein. Auf der A4 Herlen-Aachen Richtung Köln zwischen Kreuz Köln-West und Köln-Eiffeltor braucht ihr rund 11 Minuten länger. Auf dem A4 Kölner Ring, Köln Richtung Herlen-Aachen zwischen Dreieck Köln-Heumar und Kreuz Köln-Süd kommen nochmal etwa 10 Minuten plus dazu. Und auf der A1 Köln Richtung Euskirchen zwischen Hürth und Kreuz Bliesheim ist stockender Verkehr. Habt ihr mehr entdeckt, dann gebt gern Bescheid per WhatsApp an die 0160 339 7000.
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0: Was ein genialer Sound. Antenne NRW mit den besten Hits aller Zeiten. Schön, dass ihr uns gefunden habt.
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1: Jetzt am Nachmittag rücken von Südwesten her dichtere Quellwolken an. Damit steigt auch das Gewitterrisiko mit Starkregen, Hagel und Sturmböen. Die Höchstwerte heute 31 bis 36 Grad. Während es morgen dann hauptsächlich grau und gewitterig wird, zeigt sich der Mittwoch dann wieder freundlicher. Es kühlt insgesamt etwas ab.
2: Jetzt das Aktuellste aus der Antenne NRW Verkehrszentrale. Vorsicht auf der A4 Kölner Ring, Köln Richtung Herlen-Aachen zwischen Dreieck Köln-Heumar und Kreuz Köln-Süd. Da gibt es nach einem Unfall noch eine ungesicherte Stelle. Auf der A30 Osnabrück Richtung Amsterdam zwischen Ibbenbüren West und Rheine Nord steht ihr am längsten, plant etwa 17 Minuten mehr ein. Auf der A4 Herlen-Aachen Richtung Köln zwischen Kreuz Köln-West und Köln-Eiffeltor braucht ihr rund 11 Minuten länger. Auf dem A4 Kölner Ring, Köln Richtung Herlen-Aachen zwischen Dreieck Köln-Heumar und Kreuz Köln-Süd kommen nochmal etwa 10 Minuten plus dazu. Und auf der A1 Köln Richtung Euskirchen zwischen Hürth und Kreuz Bliesheim ist stockender Verkehr. Habt ihr mehr entdeckt, dann gebt gern Bescheid per WhatsApp an die 0160 339 7000.
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0: sehr schöner Sound. Der perfekte Start in die neue Woche. Antenne NRW mit den besten Hits aller Zeiten. Und wir kümmern uns außerdem um die Frage, warum sind diese Welthits eigentlich so erfolgreich? Was stecken für Schicksale dahinter? Und warum berühren sie uns? Sind ja auch generationsübergreifend. Auch heute haben wir uns wieder einen ganz besonderen Check herausgesucht.
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2: 3. August 1987. Michael Jackson steigt mit I Just Can't Stop Loving You in die Charts ein. Der Song soll ein Duett werden. Deshalb fragt Michael erstmal bei Barbara Streisand und Whitney Houston an, aber beide sagen nein. Und dann kommt sein Produzent auf die Idee, die Background-Sängerin ins Spiel zu bringen, die vorher noch bei Man in the Mirror mitgearbeitet hat. Ihr Name ist Syda Garrett. Sie erinnert sich noch ganz genau, erzählt sie, wie überrascht sie über diese Anfrage damals ist. Jacksons Produzent Quincy Jones ruft sie nämlich nach einer Aufnahme für Man in the Mirror wieder an und sagt ihr, sie soll doch bitte nochmal im Studio vorbeikommen. Als sie da aber ankommt, sind im Studio nur Quincy und Michael. Und es geht plötzlich nicht mehr um Man in the Mirror, sondern es geht um den Song, den Quincy ihr vor einiger Zeit mal auf Kassette mitgegeben hat zum Auswendiglernen. Und als sie im Tonstudio zwei Mikrofone stehen sieht, da versteht sie, sie soll Michael Jacksons Duettpartnerin werden. I Just Can't Stop Loving You. Ein wunderschönes Duett ist es geworden von Michael Jackson und Syda Garrett.

0: Einen wundervollen Montag wünschen wir euch. Das ist Antenne NRW mit den besten Hits aller Zeiten. Schön, dass ihr uns gefunden habt. Mit uns seid ihr übrigens auch immer up to date mit allem, was bei uns in Nordrhein-Westfalen passiert. Auf unserer Homepage, die ist ganz neu, gerne mal draufgehen. Da haben wir mal alles Aktuellstens zusammengefasst für euch. Die heißt antenne.nrw. Wir schauen gerade mal rein. Bitte denkt an die Blitzerwoche Speed Week. Die startet heute. Die NRW-Polizei, die nimmt jetzt bis zum Wochenende Raser stärker ins Visier. Zusätzlich Geschwindigkeitskontrollen, die sind insbesondere an Unfallschwerpunkten geplant. Die genauen Spots, die gibt's bei uns auf der Website. Spanien schickt unsere Feuerwehrleute aus Nordrhein-Westfalen wieder in die Heimat. Sie sollten ja helfen, die Waldbrände im Nordwesten Spaniens zu bekämpfen. Doch jetzt beenden 56 Feuerwehrleute. Doch jetzt beenden 56 Feuerwehrleute aus NRW und Niedersachsen ihren Einsatz früher als geplant. Und Hitzewelle 3.0 in NRW in dieser Woche. Das genaue Wetterupdate und wo genau über 35 Grad angemeldet sind. Alles auf unserer Website. 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
1: Ich bin Oliver Urbanke. Dem Rhein fehlt Wasser und zwar jede Menge. Am Wochenende sind historische Tiefstände gemessen worden. Viele Frachtschiffe können deshalb zurzeit kaum Ladung mitnehmen. Darum lädt Bundesverkehrsminister Bilger jetzt für Donnerstag zu einer Fachkonferenz in Bonn ein. Der Rhein ist extrem wichtig für den Warentransport in Europa. Jährlich werden hier Millionen Tonnen von Kohle, Getreide, Flüssiggas und vielem mehr befördert. Der Protest gegen das geplante Aus der abschlagsfreien Rente mit 63 wächst. Nach den ostdeutschen CDU-Ministerpräsidenten hat sich auch die saarländische Regierungschefin Rehlinger gegen die Pläne gestellt. Es widerspreche dem Respekt vor der Lebensleistung von Menschen, so die SPD-Politikerin gegenüber der Funke Mediengruppe. Um jährlich tausende Arbeitskräfte zu erhalten, will die Bundesregierung die Möglichkeit streichen, nach 45 Beitragsjahren mit 63 abschlagsfrei in Rente zu gehen. Wegen des Angriffs der USA auf den Iran ist Tanken im Juli wieder deutlich teurer geworden. Laut ADAC war vor allem Diesel der Preistreiber an den Zapfsäulen. Ausgewertet wurde die Preisentwicklung vom 5. bis zum 31. Juli. Ergebnis? Es ging um fast 30 Cent je Liter hoch. Mehr als 2,20 Euro kostet der Treibstoff aktuell. E10 verteuerte sich im gleichen Zeitraum um 15 Cent pro Liter. Nach dem Einbruch in eine Gelsenkirchener Sparkasse Ende 2025 laufen immer noch Ermittlungen. Rund 30 Schließfachinhaber, die bisher nicht auf Vorladung der Polizei reagiert haben, werden ab heute zwangsweise zur Befragung vorgeführt. Unbekannte hatten mehr als 3000 Schließfächer in der Bank aufgebrochen. Dadurch ist ein Schaden in geschätzt 2- oder sogar 3-stelliger Millionenhöhe entstanden. FIFA-Präsident Infantino steht weiter stark unter Druck. Der Europäische Fußballverband prüft laut Medienberichten rechtliche Schritte und fordert, das Material zu den gescheiterten WM-Investorenplänen zu sichern. Infantino wollte Anteile an den Premium-Produkten des Weltverbands an private Investoren verkaufen. Als Vorsitzender einer neuen FIFA-Tochterfirma sollte er Millionen verdienen.
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1: Jetzt am Nachmittag rücken von Südwesten her dichtere Quellwolken an. Damit steigt auch das Gewitterrisiko mit Starkregen, Hagel und Sturmböen. Die Höchstwerte heute 31 bis 36 Grad. Während es morgen dann hauptsächlich grau und gewitterig wird, zeigt sich der Mittwoch dann wieder freundlicher. Es kühlt insgesamt etwas ab.
2: Jetzt das Aktuellste aus der Antenne NRW Verkehrszentrale. Vorsicht am Dreieck Köln-Heumar. Auf der Überleitung von der A4 Köln Richtung Frankfurt zur A59 Richtung Bonn ist nach einem Unfall ein Fahrzeug auf dem Standstreifen. Fahrt da bitte vorsichtig vorbei. Auf der A3 Köln Richtung Frankfurt zwischen Siebengebirge und Neustadt-Wied steht ihr im längsten Stau. Da braucht ihr mindestens 55 Minuten länger. Auf der A4 Herlen-Aachen Richtung Köln zwischen dem Kreuz Köln-West und Köln-Eiffeltor kommen nochmal rund 21 Minuten dazu. Auf der A1 Köln Richtung Euskirchen zwischen Hürth und dem Kreuz Bliesheim plant etwa 13 Minuten mehr ein. Habt ihr mehr entdeckt? Dann gebt gern Bescheid per WhatsApp an die 0160 339 7000.
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4: 15:03 Uhr, ich wünsche euch einen wunderschönen Montagnachmittag. Schön, dass wir den zusammen verbringen und ab heute startet die Speed Week. Das mag für den einen oder anderen was anderes bedeuten, geht aber eigentlich um den Blitzermarathon. Der wird jedes Jahr eine Woche lang bundesweit getan und startet eben diese Woche und zwar heute. Wann in dieser Woche der Peak ist, wo am meisten geblitzt wird, das verrate ich euch in weniger als 10 Minuten nach Michael Patrick Kelly und jetzt Nena mit Leuchtturm. Ich bin Josephine Petzold, schönen Nachmittag.
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0: Michael Patrick Kelly war das bei Antenne NRW. Schönen Montagnachmittag euch. Wenn euer Gasfuß heute ein bisschen lockerer sitzt, dann erstens schämt euch und zweitens, das könnte verdammt teuer werden. Ja, seit heute läuft nämlich wieder die bundesweite Speed Week und die Polizei hat gefühlt an jeder Ecke die Radarpistole im Anschlag. Mitten in der Hauptreisezeit wird bis nächsten Sonntag extrem scharf geblitzt. Egal ob auf der Autobahn oder der kleinen Allee im Grün, klar, genervte Urlauber im Stau, die sind das eine, aber die Aktion hat einen ernsten Hintergrund. Letztes Jahr gab es wieder deutlich mehr tödliche Unfälle auf unseren Straßen. Wo genau gemessen wird, bleibt diesmal übrigens streng geheim. Nehmt also lieber einfach direkt den Fuß vom Gas, schont eure Urlaubskasse und vor allem kommt sicher an.
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1: Jetzt am Nachmittag rücken von Südwesten her dichtere Quellwolken an. Damit steigt auch das Gewitterrisiko mit Starkregen, Hagel und Sturmböen. Die Höchstwerte heute 31 bis 36 Grad. Während es morgen dann hauptsächlich grau und gewitterig wird, zeigt sich der Mittwoch dann wieder freundlicher. Es kühlt insgesamt etwas ab.
2: Jetzt das Aktuellste aus der Antenne NRW Verkehrszentrale. Vorsicht am Dreieck Köln-Heumar. Auf der Überleitung von der A4 Köln Richtung Frankfurt zur A59 Richtung Bonn ist nach einem Unfall ein Fahrzeug auf dem Standstreifen. Fahrt da bitte vorsichtig vorbei. Auf der A3 Köln Richtung Frankfurt zwischen Siebengebirge und Neu-

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0: Leonie bei Antenne NRW. Schönen Montagnachmittag und jetzt kümmern wir uns mal um ganz praktische Alltagshacks. Ja, stellt euch vor, der Urlaub, der war traumhaft, aber jetzt steht der gefürchtete Abreisetag an. Und wie ist das dann immer so? Auf dem Hinweg hat ja alles gepasst, aber nach dem Kauf von Souvenirs, Mitbringseln und Muscheln, da geht der Koffer plötzlich nicht mehr zu. Der Reißverschluss ächzt und man müsste sich eigentlich zu dritt draufsetzen. Wir starten heute unsere neue Wochenserie mit den besten Hacks für ein entspanntes Urlaubsende. Mein Kollege Andi hat den ultimativen Trick dabei, wie alles wieder reingeht. Verrat's uns, wie bändigen wir den überquellenden Koffer?
1: Ja, hi. Der klassische Fehler ist, die Schmutzwäsche am Ende einfach so irgendwie in den Koffer reinzuschmeißen. Mein Hack, Rollen statt Falten und der Beuteltrick. Rollt eure T-Shirts und Hosen stramm zusammen, das spart extrem viel Platz und verhindert Knitterfalten. Für getragene Wäsche packt ihr am besten Kompressionsbeutel oder einfache Vakuumbeutel ein. Die Wäsche rein, die Luft mit der Hand rausdrücken und zudrehen. Das reduziert das Volumen der Schmutzwäsche um die Hälfte. Und die schwersten Sachen wie Schuhe oder Jacken, die zieht ihr am Abreisetag einfach selbst an. Das spart Platz und Gewicht im Koffer.
0: Okay, Rollen und Vakuumbeutel. So geht der Koffer ohne Schweißausbrüche wohl wieder zu. Morgen schauen wir uns mit Andi an, wie ihr beim Auschecken aus dem Hotel garantiert nie wieder das Ladekabel, die Sonnenbrille oder den Pass im Zimmer vergesst.
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0: Montagnachmittag mit Antenne NRW und jetzt mit einem kurzen News-Update für euch. NRW-Verkehrsminister Krischer fordert wegen der extrem niedrigen Pegelstände von Rhein und Donau einen nationalen Krisenstab. Durch den akuten Wassermangel ist die Binnenschifffahrt stark beeinträchtigt, worunter die Wirtschaft zunehmend leidet. Ein anderer Rettungseinsatz konnte hingegen überraschend schnell beendet werden. Die 56 NRW-Feuerwehrleute, die zur Hilfe bei den Waldbränden nach Spanien gereist waren, treten bereits wieder die Heimreise an. Diese und weitere News jederzeit auf unserer Homepage antenne.nrw und die ausführlichen Nachrichten hört ihr gleich um 4.
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1: Ich bin Oliver Urbanke. Das Deutschlandticket wird im kommenden Jahr wohl teurer. Nach Berechnungen von Fachleuten des Tagesspiegels könnte der Preis um rund 3,40 Euro auf mehr als gut 66 Euro im Monat steigen. Grundlage ist ein Index, den die Verkehrsminister beschlossen haben, um den Streit um den Preis zu beenden. Als das Deutschlandticket 2023 eingeführt wurde, kostete es noch 49 Euro. Für Vermieter und Eigentümer könnte es künftig teuer werden, wenn sie weiter auf eine Gasheizung setzen. Der Spiegel berichtet über eine Berechnung des Beratungsinstituts Prognos. Ab 2029 müssten Vermieter demnach für eine 80 Quadratmeter große Wohnung, die mittelmäßig gedämmt ist, mit jährlichen Kosten von 330 Euro rechnen, Tendenz steigend. Grund dafür ist das neue Gebäudemodernisierungsgesetz. Nach dem Brand eines Waldgebiets in Strählen vermutet die Feuerwehr Brandstiftung als Ursache. Zu solchen Fällen komme es derzeit vermehrt, hat ein Sprecher der ARD gesagt. Es sei bei einem so großen Feuer aber schwierig nachzuweisen. Insgesamt war am frühen Morgen eine Fläche von mehr als 2 Fußballfeldern betroffen. Wegen einer Schlange im Zug ist die Polizei in der Nacht am Bochumer Hauptbahnhof im Einsatz gewesen. Ein Zugbegleiter hatte die Beamten alarmiert. Er hatte gesehen, wie eine 37-Jährige die Schlange in einem Mülleimer im Regionalexpress verstecken wollte. Sie erklärte später, das Tier sei ihr zu kostspielig geworden. Ihrer Angaben nach wollte sie vorgeben, das Tier gefunden zu haben, damit das Bahnpersonal es übernimmt. Der walisische Fußballverband stellt sich als erster nationaler Verband offen gegen Gianni Infantino. Wales hat seine Unterstützung für dessen geplante Wiederwahl als FIFA-Präsident zurückgezogen, schriftlich und öffentlich. Auch Serbien fordert inzwischen eine neue FIFA-Führung. Gewählt wird im kommenden Jahr.
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1: Von Südwesten her ziehen dichte Wolken auf, die auch Gewitter mit sich bringen können. Starker Regen, Wind und Hagel sind möglich. Auch in der Nacht kann es noch Gewitter geben. So richtig kühl wird es trotzdem nicht. Stellenweise steht eine tropische Nacht bevor mit Tiefstwerten zwischen 22 und 19 Grad. Morgen gibt es auch wieder örtliche Gewitter, wohl mit heftigem Regen. Dabei wird es aber auch wieder heiß bei 30 bis 34 Grad.
2: Jetzt das Aktuellste aus der Antenne NRW Verkehrszentrale. Auf der A4 Herlen-Aachen Richtung Köln zwischen dem Kreuz Köln-West und Köln-Eiffeltor steht ihr im Stau, plant etwa 19 Minuten mehr ein. Auf der A1 Köln Richtung Euskirchen zwischen Gleuel und dem Kreuz Bliesheim geht auch fast nichts mehr, da braucht ihr mindestens 15 Minuten länger. Ebenfalls 15 Minuten plus auf der A3 Köln Richtung Oberhausen zwischen Duisburg-Wedau und Oberhausen-Lierich. Und auf der A4 Kölner Ring Köln Richtung Herlen-Aachen zwischen dem Kreuz Köln-Gremberg und dem Kreuz Köln-Süd läuft es stockend. Habt ihr mehr entdeckt, dann gebt gern Bescheid per WhatsApp an die 0160 339 7000.
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4: Kurz nach 4 haben wir schon, der Feierabend nähert sich in großen Schritten und wir feiern das hier bei Antenne NRW mit den besten Hits und gleich der Frage, was macht eigentlich wirklich gute Freunde aus? Ihr habt jetzt 2 Songs Zeit, mal für euch herauszufinden, na, was macht eigentlich für mich einen guten Freund aus? Und zusammen genießen wir in der Zeit jetzt Stefan Massimo zusammen mit den Delay Cats und Anytime and Anywhere. Mein Name ist Josephine Petzold, schönen Montag.

0: Schön, dass wir den Montag zusammen verbringen. Hier ist Antenne NRW. Schönen Nachmittag.
1: Ich habe letztens festgestellt, dass ich meine beste Freundin jetzt seit über 30 Jahren kenne, also schon seit dem Kindergarten. Wir wohnen mittlerweile ganz, ganz weit auseinander und das auch schon seit längeren und sehen uns nur selten. Aber wenn wir uns sehen, ist es dann ganz egal, wie viel Zeit dazwischen gelegen hat. Ja, Freunde machen das Leben einfach schöner, sie hören zu, bringen uns zum Lachen und sind einfach da, wenn es mal nicht so gut läuft. Was macht denn für euch eine richtig gute Freundschaft aus?
2: Wenn man ehrlich zueinander ist und sich gegenseitig unterstützt.
3: Vertrauen und dass man sich gut versteht. Dass man sich untereinander helfen kann, ja, dass man Spaß miteinander hat.
4: Nee, ohne dass man sich immer ganz nah sein muss.
5: Und dass kein Neid so in der Freundschaft existiert.
6: Sich auch mal zu melden, wenn man sich länger schon nicht mehr gesehen hat und dann fühlt es sich an, wie als wenn man sich vor kurzem erst gesehen hätte.
1: Und genau so ist es mit mir und meiner besten Freundin. Ich hoffe, bei euch ist es auch so. Vielleicht jetzt mal eine kleine Erinnerung an dieser Stelle. Besten Freund oder die beste Freundin mal anrufen, egal wie lang das schon her ist. Ja, einfach mal kurzen Hallo-Gruß schicken, da freuen Sie sich auf jeden Fall. Hier geht's jetzt weiter mit den besten Hits bei Antenne NRW. Ja, wir sind auch eure besten Freunde.

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1: Ich bin Oliver Urbanker. Nach dem Brand eines Waldgebiets in Strählen vermutet die Feuerwehr Brandstiftung als Ursache. Zu solchen Fällen komme es derzeit vermehrt, hat ein Sprecher der ARD gesagt. Es sei bei einem so großen Feuer aber schwierig nachzuweisen. Insgesamt war am frühen Morgen eine Fläche von mehr als 2 Fußballfeldern betroffen. Wegen einer Schlange im Zug ist die Polizei in der Nacht am Bochumer Hauptbahnhof im Einsatz gewesen. Ein Zugbegleiter hatte die Beamten alarmiert. Er hatte gesehen, wie eine 37-Jährige die Schlange in einem Mülleimer im Regionalexpress verstecken wollte. Sie erklärte später, das Tier sei ihr zu kostspielig geworden. Ihrer Angaben nach wollte sie vorgeben, das Tier gefunden zu haben, damit das Bahnpersonal es übernimmt.
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1: Von Südwesten her ziehen dichte Wolken auf.

0: Zwischen dem Kreuz Köln-West und Köln-Eiffeltor steht ihr im Stau. Plant etwa 19 Minuten mehr ein. Auf der A1 Köln Richtung Euskirchen zwischen Gleuel und dem Kreuz Bliesheim geht auch fast nichts mehr. Da braucht ihr mindestens 15 Minuten länger. Ebenfalls 15 Minuten plus auf der A3 Köln Richtung Oberhausen zwischen Duisburg-Wedau und Oberhausen-Lierich. Und auf der A4 Kölner Ring Köln Richtung Herlen-Aachen zwischen dem Kreuz Köln-Gremberg und dem Kreuz Köln-Süd läuft es stockend. Habt ihr mehr entdeckt, dann gebt gern Bescheid per WhatsApp an die 0160 339 7000.
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Heiß, heißer Antenne NRW. Ja, heiß ist es auch in NRW heute. Die Sonne strahlt, die Luft ist schwer und dick. Es soll auch im Laufe der Tage schwere Hitzegewitter geben. Man muss sagen, bei den niedrigen Ständen, die Rhein gerade hat und vor allem auch bei diesen heißen Temperaturen, wäre so ein paar Tropfen ja wirklich nicht schlecht. Es muss jetzt kein schweres Unwetter sein, aber hoffen wir mal, dass es die Tage regnet. Hier geht's jetzt weiter mit den besten Hits bei Antenne NRW. Mike in the Mechanics.

0: Gold. Einen schönen Montagnachmittag wünsche ich euch. Hier ist Antenne NRW jetzt mit den Schlagzeilen des Tages. Autofahrer in NRW sollten in dieser Woche besonders wachsam sein, denn ab sofort läuft der bundesweite Blitzermarathon. Mit den verstärkten Tempokontrollen an Gefahrenstellen will die Polizei die Zahl schwerer Verkehrsunfälle nachhaltig senken. Gute Nachrichten gibt's derweil für alle, die noch auf der Suche nach einem Berufseinstieg sind. Laut Arbeitsminister Karl-Josef Laumann sind in NRW aktuell noch über 34.000 Ausbildungsplätze unbesetzt. 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Klickt euch gerne mal rein, dann seid ihr immer up to date.
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1: Ich bin Oliver Urbanke. Deutschlands Sicherheitsbehörden warnen vor einer wachsenden Cyberbedrohung durch immer bessere KI-Modelle. Das Bundesamt für Verfassungsschutz erklärt gegenüber dem Handelsblatt, Angriffe seien dadurch leichter, im großen Stil möglich, die Einstiegshürden für Kriminelle niedriger. Gleichzeitig betonen die Behörden aber auch, dass KI bei der Abwehr von Angriffen helfen kann. Der Protest gegen das geplante Aus der abschlagsfreien Rente mit 63 wächst. Nach den ostdeutschen CDU-Ministerpräsidenten hat sich auch die saarländische Regierungschefin Rehlinger gegen die Pläne gestellt. Es widerspreche dem Respekt vor der Lebensleistung von Menschen, so die SPD-Politikerin gegenüber der Funke Mediengruppe. Um jährlich tausende Arbeitskräfte zu erhalten, will die Bundesregierung die Möglichkeit streichen, nach 45 Beitragsjahren mit 63 abschlagsfrei in Rente zu gehen. Wegen des historischen Niedrigwassers am Rhein lädt Bundesverkehrsminister Bilger am Donnerstag zu einer Fachkonferenz ein. Wer an dem kurzfristig anberaumten Treffen in Bonn teilnehmen wird, ist allerdings noch nicht klar. Die niedrigen Pegelstände im Rhein schränken unter anderem den Gütertransport per Schiff erheblich ein. Wer mit dem Auto unterwegs ist, sollte auch in NRW in den nächsten Tagen besonders aufs Tempo aufpassen. Die sogenannte Speed Week hat begonnen. Die Aktion wird von einem europäischen Polizeinetzwerk organisiert. Jedes Jahr im April und August wird dabei besonders viel geblitzt. Dabei machen nicht alle Bundesländer mit, NRW ist aber dabei. Bei einer Explosion in einem Foodtruck in Duisburg sind zwei Menschen schwer verletzt worden. Laut Polizei hatte gerade ein potenzieller Käufer den Truck besichtigt. Als er aber den Gasherd ausprobiert hat, kam es zu einer Stichflamme und einer Explosion. Ein Zeuge hat das gesehen und die Rettungskräfte gerufen. Die beiden Verletzten sind im Krankenhaus. Warum genau es zu der Explosion gekommen ist, ist noch unklar.
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1: Von Südwesten her ziehen dichte Wolken auf, die auch Gewitter mit sich bringen können. Starker Regen, Wind und Hagel sind möglich. Auch in der Nacht kann es noch Gewitter geben. So richtig kühl wird es trotzdem nicht. Stellenweise steht eine tropische Nacht bevor mit Tiefstwerten zwischen 22 und 19 Grad. Morgen gibt es auch wieder örtliche Gewitter, wohl mit heftigem Regen. Dabei wird es aber auch wieder heiß bei 30 bis 34 Grad.
2: Jetzt das Aktuellste aus der Antenne NRW Verkehrszentrale. Vorsicht auf der A33 Bielefeld Richtung Brilon zwischen Stukenbrock-Senne und Paderborn-Sennelager. Da hat es gekracht, die Unfallstelle ist noch nicht gesichert. Auch auf der A4 Köln Richtung Herlen-Aachen zwischen Merzenich und Düren gibt es nach einem Unfall noch keine Absicherung, der Standstreifen ist blockiert. Und auf der A57 Köln Richtung Krefeld in Höhe Kreuz-Köln-Nord ist eine ungesicherte Unfallstelle auf dem Standstreifen. Auf der A33 Bielefeld Richtung Brilon zwischen Stukenbrock-Senne und Paderborn-Sennelager kommt ihr zusätzlich auf rund 21 Minuten plus. Auf der A4 Herlen-Aachen Richtung Köln zwischen Kreuz-Köln-West und Köln-Eiffeltor braucht ihr etwa 19 Minuten länger. Habt ihr mehr entdeckt? Dann gebt gern Bescheid per WhatsApp an die 0160 339 7000.
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4: Ich habe eine wunderbare Woche hinter mir und damit schönen Montagnachmittag, kurz nach 5 haben wir. Und ja, ich war letzte Woche nämlich für euch unterwegs und zwar war ich auf Thermentour. Ich habe eine Woche lang deutschlandweit die schönsten Thermen besucht und ich habe sie euch mitgebracht. Sowohl hier ins Radio gleich in 10 Minuten, als auch übrigens bei Social Media, Instagram, habe ich ein schönes Video für euch gemacht. Also wenn ihr wollt, könnt ihr euch da schon mal die ersten Eindrücke jetzt holen. Da heißt natürlich auch Antenne NRW und bleibt unbedingt dran, denn gleich hört ihr mehr über die Therme Euskirchen. Ich bin Josephine Petzold, schönen Montag.

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1: Rosa Lynn bei Antenne NRW. Schönen Montag euch.
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1: Ich war auf Thermentour. 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Das geht definitiv schneller. Wir haben nämlich Palmenparadiese sozusagen vor der Haustür. 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Die Therme Euskirchen. 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
3: Das Besondere an der Therme Euskirchen ist, dass wir in den letzten Jahren ganz, ganz viel Fläche hinzugewonnen haben. Wir haben den Immersive Sky geschaffen. Wir haben oben die Empore, den Immersive Sky als Ruhemöglichkeit noch auch für die kälteren Wintermonate ausgebaut. Und wir haben aber auch ganz viel für den Sommer getan. Wir haben die Beachfläche erweitert. Wir haben einen Textilsauna gebaut. 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
1: Und das Motto diesen Sommer ist Urlaub ohne Boardingpass.
3: Ja, wenn du zum Beispiel an Urlaub in Deutschland denkst, bei mir ist es so, mir fällt dann sofort Nord- oder Ostsee ein, aber nicht eine schöne große Lagune mit 500 Palmen rundherum, gesäumt von Orchideen und einem Cocktail in der Hand, an der Poolbar sitzend. Das ist ja nicht die erste Assoziation, die man hat, wenn man das hört mit Urlaub in Deutschland, aber das kannst du bei uns überall sehr schön erleben und genießen.
1: Außerdem jetzt im Sommer brachiales Programm, wirklich vollgepackt mit vielen Events, Live-DJs, Mitmachaktionen. 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Und für die optischen Eindrücke sei euch unser Insta-Kanal ans Herz gelegt. 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
1: Ich bin Oliver Urbanke. Wer mit dem Auto unterwegs ist, sollte auch in NRW in den nächsten Tagen besonders aufs Tempo aufpassen. Die sogenannte Speed Week hat begonnen. Die Aktion wird von einem europäischen Polizeinetzwerk organisiert. Jedes Jahr im April und August wird dabei besonders viel geblitzt. Dabei machen nicht alle Bundesländer mit, NRW ist aber dabei. Bei einer Explosion in einem Foodtruck in Duisburg sind zwei Menschen schwer verletzt worden. Laut Polizei hatte gerade ein potenzieller Käufer den Truck besichtigt. Als er aber den Gasherd ausprobiert hat, kam es zu einer Stichflamme und einer Explosion. Ein Zeuge hat das gesehen und die Rettungskräfte gerufen. Die beiden Verletzten sind im Krankenhaus. Warum genau es zu der Explosion gekommen ist, ist noch unklar.
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1: Von Südwesten her ziehen dichte Wolken auf, die auch Gewitter mit sich bringen können. Starker Regen, Wind und Hagel sind möglich. Auch in der Nacht kann es noch Gewitter geben. So richtig kühl wird es trotzdem nicht. Stellenweise steht eine tropische Nacht bevor mit Tiefstwerten zwischen 22 und 19 Grad. Morgen gibt es auch wieder örtliche Gewitter, wohl mit heftigem Regen. Dabei wird es aber auch wieder heiß bei 30 bis 34 Grad.
2: Jetzt das Aktuellste aus der Antenne NRW Verkehrszentrale. Vorsicht auf der A33 Bielefeld Richtung Brilon zwischen Stukenbrock-Senne und Paderborn-Sennelager. Da hat es gekracht, die Unfallstelle ist noch nicht gesichert. Auch auf der A4 Köln Richtung Herlen-Aachen zwischen Merzenich und Düren gibt es nach einem Unfall noch keine Absicherung, der Standstreifen ist blockiert. Und auf der A57 Köln Richtung Krefeld in Höhe Kreuz Köln-Nord ist eine ungesicherte Unfallstelle auf dem Standstreifen. Auf der A33 Bielefeld Richtung Brilon zwischen Stukenbrock-Senne und Paderborn-Sennelager kommt ihr zusätzlich auf rund 21 Minuten plus. Auf der A4 Herlen-Aachen Richtung Köln zwischen Kreuz Köln-West und Köln-Eiffeltor braucht ihr etwa 19 Minuten länger. Habt ihr mehr entdeckt? Dann gebt gern Bescheid per WhatsApp an die 0160 339 7000.
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2: 3. August 2001. Alcazar steigen mit Crying at the Discotheque in die Charts ein.

Annie Chancel wird 1945 in einem kleinen Dorf in Frankreich geboren. In den 60ern hat sie in Frankreich einige Erfolge als schüchtern auftretende Sängerin, aber eigentlich ist sie ganz anders. Und in den 70ern, da traut sie sich, endlich das zu zeigen. Als Sheila and B Devotion haut sie eine Disco-Nummer nach der anderen raus. Jetzt ist sie die Rampensau, die sie eigentlich schon immer ist. Einer ihrer größten Hits ist 1979 dann der hier, Spacer.

Als das schwedische Trio Alcazar Ende der 90er an ihrem ersten Album arbeitet, wollen sie alte Disco-Songs ein neues Leben geben. New Disco nennt sich das. Sie samplen Disco-Songs der 70er Jahre und versehen sie mit neuen, frischen Beats. Und einer dieser Songs, den sie samplen, ist eben der alte Sheila and B Devotion Song Spacer. Aus ihm machen sie einen ganz neuen Song und landen damit ihren größten Hit, Crying at the Discotheque.

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0: Antenne NRW am Montagnachmittag, jetzt mit den Top-Themen des Tages. Die anhaltende Trockenheit sorgt für erhebliche Probleme auf dem Rhein, weshalb NRW-Verkehrsminister Krischer dringend Bundesmittel für den Fahrrinnenausbau verlangt. Ohne tiefere Fahrrinnen drohen den Frachtschiffen bei niedrigen Wasserständen massive Einschränkungen bei der Beladung. Nicht nur auf dem Wasser, sondern auch auf den Straßen wird es eng kontrolliert. Seit heute läuft die sogenannte Speed Week. Die Polizei misst in ganz NRW vermehrt das Tempo, um den Urlaubsverkehr und die Landstraßen sicherer zu machen. 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Bleibt aber gern einfach dran, denn um 6 hört ihr die ausführlichen Nachrichten.
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1: Ich bin Oliver Urbanke. Dem Rhein fehlt Wasser und zwar jede Menge. Am Wochenende sind historische Tiefstände gemessen worden. Viele Frachtschiffe können deshalb zurzeit kaum Ladung mitnehmen. Darum lädt Bundesverkehrsminister Bilger jetzt für Donnerstag zu einer Fachkonferenz in Bonn ein. Der Rhein ist extrem wichtig für den Warentransport in Europa. Jährlich werden hier Millionen Tonnen von Kohle, Getreide, Flüssiggas und vielem mehr befördert. Nach dem krachend gescheiterten Investorendeal droht die Europäische Fußballunion UEFA FIFA-Boss Infantino mit rechtlichen Schritten. Medienberichten zufolge hat die UEFA den Weltverbandspräsidenten aufgefordert, sämtliches Material im Zusammenhang mit dem Vorhaben nicht zu vernichten. Entsprechende Schreiben gingen unter anderem auch an Joshua Kushner, den Bruder von Trumps Schwiegersohn Jared Kushner. Er hätte eine Schlüsselrolle bei dem Projekt einnehmen sollen. Wegen des Angriffs der USA auf den Iran ist Tanken im Juli wieder deutlich teurer geworden. Laut ADAC war vor allem Diesel der Preistreiber an den Zapfsäulen. Ausgewertet wurde die Preisentwicklung vom 5. bis zum 31. Juli. Ergebnis? Es ging um fast 30 Cent je Liter hoch. Mehr als 2,20 Euro kostet der Treibstoff aktuell. E10 verteuerte sich im gleichen Zeitraum um 15 Cent pro Liter. In Griechenland versucht die Feuerwehr weiter, die schweren Waldbrände einzudämmen. Westlich der griechischen Hauptstadt Athen sind bereits mehr als 10.000 Hektar Wald abgebrannt. Beim Absturz eines Löschflugzeugs sind außerdem 2 Menschen ums Leben gekommen. In Spanien hat sich die Lage dagegen deutlich entspannt und auch in Frankreich bleibt sie stabil, obwohl einige neue Feuer dazugekommen sind. Nach einem verhältnismäßig kurzen Einsatz von Feuerwehrleuten aus NRW in Spanien zeigt sich Innenminister Reul verwundert. Nach 3 Tagen Anreise sei der Löscheinsatz schon nach 1,5 Tagen wieder vorbei gewesen, sagt er. Das könne man als Erfolg verbuchen, es müsse aber auch die Frage gestellt werden, ob der Aufwand dieser Zeit gerecht wird. Die spanischen Behörden hatten entschieden, dass bei den Bränden keine Hilfe mehr nötig war.
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1: Von Südwesten her ziehen dichte Wolken übers Land, die auch Gewitter mit sich bringen können, sowie Starkregen, Wind und Hagel. Auch in der Nacht kann es Gewitter geben, richtig kühl wird es dadurch nicht. Stellenweise steht eine tropische Nacht bevor bei Temperaturen zwischen 22 und 19 Grad. Morgen wird es auch nicht unbedingt freundlicher, es sind wieder viele Gewitter unterwegs mit teils heftigem Regen. Dabei wird es wieder ähnlich heiß wie heute mit 30 bis 34 Grad.
2: Jetzt das Aktuellste aus der Antenne NRW Verkehrszentrale. Vorsicht auf der A61 Mönchengladbach Richtung Koblenz zwischen dem Kreuz Meckenheim und dem Dreieck Bad 9a Ahrweiler. Da ist eine Unfallstelle noch nicht gesichert, der Standstreifen ist blockiert. Auch auf der A33 Bielefeld Richtung Brilon zwischen Schlossholte Stukenbrock und Paderborn Sennelager hat es gekracht. Fahrt da besonders vorsichtig, auch hier ist noch nichts abgesichert. Auf der A33 Bielefeld Richtung Brilon zwischen Schlossholte Stukenbrock und Paderborn Sennelager geht gerade fast nichts mehr. Ihr braucht mindestens 52 Minuten länger. Auf der A3 Köln Richtung Oberhausen zwischen Duisburg-Wedau und Oberhausen-Lierich plant etwa 12 Minuten mehr ein. Und auf der A4 Herlen-Aachen Richtung Köln zwischen dem Kreuz Köln-West und Köln-Eiffeltor dauert es ungefähr 10 Minuten länger. Habt ihr mehr entdeckt, dann gebt gern Bescheid per WhatsApp an die 0160 339 7000.
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4: Das geht doch schneller, als man denkt, oder? Wir sind bereits in der 3. Woche der Sommerferien. Kurz nach 6 am Montagabend. 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Vorher die besten Hits aller Zeiten, jetzt Bell Book and Candle mit Rescue Me. Ich bin Josephine Petzold, schönen Montag.

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1: Von Südwesten her ziehen dichte Wolken übers Land, die auch Gewitter mit sich bringen können, sowie Starkregen, Wind und Hagel. Auch in der Nacht kann es Gewitter geben, richtig kühl wird es dadurch nicht. Stellenweise steht eine tropische Nacht bevor bei Temperaturen zwischen 22 und 19 Grad. Morgen wird es auch nicht unbedingt freundlicher, es sind wieder viele Gewitter unterwegs mit teils heftigem Regen. Dabei wird es wieder ähnlich heiß wie heute mit 30 bis 34 Grad.
2: Jetzt das Aktuellste aus der Antenne NRW Verkehrszentrale. Vorsicht auf der A61 Mönchengladbach Richtung Koblenz zwischen dem Kreuz Meckenheim und dem Dreieck Bad 9a-Ahrweiler. Da ist eine Unfallstelle noch nicht gesichert, der Standstreifen ist blockiert. Auch auf der A33 Bielefeld Richtung Brilon zwischen Schloss Holte-Stukenbrock und Paderborn-Sennelager hat es gekracht. Fahrt da besonders vorsichtig, auch hier ist noch nichts abgesichert. Auf der A33 Bielefeld Richtung Brilon zwischen Schloss Holte-Stukenbrock

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0: ein Lied zum laut mitsingen. Stevie Wonder hier bei Antenne NRW. Ich wünsche euch einen schönen Montagabend. Ich habe letztens festgestellt, dass ich meine beste Freundin jetzt seit über 30 Jahren kenne. Also schon seit dem Kindergarten. Wir wohnen mittlerweile ganz, ganz weit auseinander und das auch schon seit längeren und sehen uns nur selten. Aber wenn wir uns sehen, ist das dann ganz egal, wie viel Zeit dazwischen gelegen hat. Ja, Freunde machen das Leben einfach schöner. Sie hören zu, bringen uns zum Lachen und sind einfach da, wenn es mal nicht so gut läuft. Was macht denn für euch eine richtig gute Freundschaft aus?
1: Wenn man ehrlich zueinander ist und sich gegenseitig unterstützt.
2: Vertrauen und dass man sich gut versteht. Dass man sich untereinander helfen kann, ja, dass man Spaß miteinander hat.
3: Nee, ohne dass man sich immer ganz nah sein muss.
4: Und dass kein Neid so in der Freundschaft existiert.
5: Sich auch mal zu melden, wenn man sich länger schon nicht mehr gesehen hat und dann fühlt es sich an, wie als wenn man sich vor kurzem erst gesehen hätte.
0: Und genau so ist es mit mir und meiner besten Freundin. Ich hoffe, bei euch ist es auch so. Vielleicht jetzt mal eine kleine Erinnerung an dieser Stelle. Besten Freund oder die beste Freundin mal anrufen, egal wie lang das schon her ist. Ja, einfach mal kurzen Hallo-Gruß schicken, da freuen sie sich auf jeden Fall. Hier geht's jetzt weiter mit den besten Hits bei Antenne NRW. Ja, wir sind auch eure besten Freunde.

0: Einen schönen Abend, hier ist Antenne NRW jetzt mit den Top-Themen des Tages. Der Katastrophenschutzeinsatz der NRW-Feuerwehr im Nordwesten Spaniens ist nach nur 1,5 Tagen schon wieder vorbei. Da sich die Lage in den Waldbrandgebieten schneller als gedacht entspannt hat, konnten die spanischen Behörden Entwarnung geben. Um Entwarnung geht es auch beim Thema Nachwuchskräfte, denn der Zug für dieses Ausbildungsjahr ist noch nicht abgefahren. In NRW gibt es quer durch alle Branchen noch zehntausende freie Lehrstellen, bei deren Vermittlung das Land unterstützt. Mehr dazu findet ihr auf unserer Homepage antenne.nrw und die ausführlichen Nachrichten hört ihr gleich um 7.
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1: Ich bin Moritz Einzel. Die Debatte über die Rente mit 63 geht weiter. Nach den ostdeutschen Ministerpräsidenten hat sich jetzt auch die saarländische Ministerpräsidentin Rehlinger von der SPD gegen die Abschaffung positioniert. Sie lehne den aktuellen Vorschlag ab, weil er dem Respekt vor der Lebensleistung von Menschen widerspreche, sagte Rehlinger den Funke-Zeitungen. Ihr CDU-Amtskollege Günther aus Schleswig-Holstein verteidigte dagegen den Vorschlag der Rentenkommission, die abschlagsfreie Frührente abzuschaffen. In Griechenland versucht die Feuerwehr weiterhin, die schweren Waldbrände einzudämmen. Westlich der griechischen Hauptstadt Athen sind bereits mehr als 10.000 Hektar Wald zerstört. Beim Absturz eines Löschflugzeugs starben 2 Menschen. In Spanien hat sich die Lage dagegen deutlich entspannt und auch in Frankreich bleibt die Situation trotz einiger neuer Feuer stabil. Der frühere Regierungssprecher Uwe Carsten Haie ist tot. Der Journalist, Autor und Gründer des Vereins Gesicht zeigen starb bereits am vergangenen Donnerstag im Alter von 85 Jahren. Das hat die Geschäftsführerin des Vereins mitgeteilt. Haie hatte unter Bundeskanzler Gerhard Schröder von 1998 bis 2002 das Presse- und Informationsamt der Bundesregierung geleitet. Der Verein Gesicht zeigen richtet sich gegen Antisemitismus und Rechtsextremismus in Deutschland. Ausreißerinnen-Coup bei der Tour de France der Frauen. Die norwegische Radsportlerin Sigrid Hogseth hat eine lange Solofahrt auf der 3. Etappe von Genf nach Poligny mit dem Sieg gekrönt. Sie setzte sich vor ihrer Verfolgerin Lotte Kopecky aus Belgien durch und übernahm damit auch das gelbe Trikot der Gesamtführenden.
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1: Von Südwesten ziehen dichtere Wolken auf, die auch Gewitter mit sich bringen können. Starker Regen, Wind und Hagel sind möglich. Auch in der Nacht kann es noch Gewitter geben. So richtig kühl wird's trotzdem nicht. Stellenweise steht eine tropische Nacht bevor mit Tiefstwerten zwischen 22 und 19 Grad. Morgen gibt's auch wieder örtliche Gewitter mit wohl heftigem Regen. Dabei wird's wieder heiß mit 30 bis 34 Grad.
2: Jetzt das Aktuellste aus der Antenne NRW Verkehrszentrale. Achtung, auf der A1 Osnabrück Richtung Bremen zwischen Osnabrückhafen und Osnabrück Nord. Im Baustellenbereich ist eine Unfallstelle noch nicht gesichert. Vorsicht, auch auf der A448 Südumfahrung Bochum zwischen Bochum-Wiemelhausen und Bochum-Weidmar. In beiden Richtungen sind Personen auf allen Fahrstreifen. Auf der A61 Mönchengladbach Richtung Koblenz zwischen Kreuz Meckenheim und Dreieck Bad 9 a Ahrweiler läuft eine Unfallaufnahme, fahrt da besonders vorsichtig. Auf der A42 Kamp-Lindfort Richtung Dortmund zwischen Gelsenkirchen Zentrum und Gelsenkirchen Schalke steht ihr im Stau, ihr braucht mindestens 10 Minuten länger. Habt ihr mehr entdeckt, dann gebt gern Bescheid per WhatsApp an die 0160 339 7000.
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4: 7:03, der Montagabend mit Antenne NRW. Und ob ihr gerade in den Sommerferien seid, im Urlaubsmodus oder nicht, ehrlich gesagt, Antenne NRW hören und schon fühlt man sich wie im Paradies und wie im Urlaub. Ich habe nämlich die besten Hits für euch. Ray Garvey gleich. Und jetzt Madonna mit Holiday. Ich bin Josephine Petzold. Schönen Abend.

0: Was wäre, wenn Tiere ihre Gedanken mitteilen könnten? 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
2: crazy.
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1: Von Südwesten ziehen dichtere Wolken auf, die auch Gewitter mit sich bringen können. Starker Regen, Wind und Hagel sind möglich. Auch in der Nacht kann es noch Gewitter geben. So richtig kühl wird's trotzdem nicht. Stellenweise steht eine tropische Nacht bevor mit Tiefstwerten zwischen 22 und 19 Grad. Morgen gibt's auch wieder örtliche Gewitter mit wohl heftigem Regen. Dabei wird's wieder heiß mit 30 bis 34 Grad.
2: Jetzt das Aktuellste aus der Antenne NRW Verkehrszentrale. Achtung, auf der A1 Osnabrück Richtung Bremen zwischen Osnabrückhafen und Osnabrück Nord. Im Baustellenbereich ist eine Unfallstelle noch nicht gesichert. Vorsicht, auch auf der A448 Südumfahrung Bochum zwischen Bochum-Wiemelhausen und Bochum-Weidmar. In beiden Richtungen sind Personen auf allen Fahrstreifen. Auf der A61 Mönchengladbach Richtung Koblenz zwischen Kreuz Meckenheim und Dreieck Bad 9 A Ahrweiler läuft eine Unfallaufnahme, fahrt da besonders vorsichtig. Auf der A42 Kamp-Lindfort Richtung Dortmund zwischen Gelsenkirchen Zentrum und Gelsenkirchen Schalke steht ihr im Stau, ihr braucht mindestens 10 Minuten länger. Habt ihr mehr entdeckt, dann gebt gern Bescheid per WhatsApp an die 0160 339 7000.
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1: 3. August 1987. Michael Jackson steigt mit I Just Can't Stop Loving You in die Charts ein. Der Song soll ein Duett werden. Deshalb fragt Michael erstmal bei Barbara Streisand und Whitney Houston an, aber beide sagen nein. Und dann kommt sein Produzent auf die Idee, die Background-Sängerin ins Spiel zu bringen, die vorher noch bei Man in the Mirror mitgearbeitet hat. Ihr Name ist Syda Garrett. Sie erinnert sich noch ganz genau, erzählt sie, wie überrascht sie über diese Anfrage damals ist. Jacksons Produzent Quincy Jones ruft sie nämlich nach einer Aufnahme für Man in the Mirror wieder an und sagt ihr, sie soll doch bitte nochmal im Studio vorbeikommen. Als sie da aber ankommt, sind im Studio nur Quincy und Michael. Und es geht plötzlich nicht mehr um Man in the Mirror, sondern es geht um den Song, den Quincy ihr vor einiger Zeit mal auf Kassette mitgegeben hat zum Auswendiglernen. Und als sie im Tonstudio zwei Mikrofone stehen sieht, da versteht sie, sie soll Michael Jacksons Duettpartnerin werden. I Just Can't Stop Loving You. Ein wunderschönes Duett ist es geworden von Michael Jackson und Syda Garrett.

0: Ich wünsche euch einen wunderschönen Montagabend mit Antenne NRW und ich habe noch mal kurz die Schlagzeilen des Tages für euch. Das anhaltende Niedrigwasser am Rhein fordert die Politik heraus. NRW verlangt vom Bund kurzfristig Geld, um Hindernisse im Flussbett schnellstmöglich zu beseitigen. Damit soll verhindert werden, dass die Schifffahrt als wichtige Lebensader der heimischen Industrie komplett zum Erliegen kommt. Neue Chancen tun sich unterdessen auf dem Arbeitsmarkt auf, denn viele Betriebe, die im Land suchen, weiterhin händeringend nach Azubi. Jugendliche, die noch keine Stelle haben, können sich weiterhin bewerben und dabei Angebote wie das Programm Ausbildungswege NRW nutzen. 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
1: Ich bin Moritz Einzel. Immer weniger Wasser in Europas größter Wasserstraße. Das Rekordniedrigwasser des Rheins hat in Nordrhein-Westfalen seinen tiefsten Stand wahrscheinlich noch gar nicht erreicht. Das zuständige Wasserstraßen- und Schifffahrtsamt prognostiziert für Donnerstag und Freitag noch drastischere Tiefstände für Köln, Düsseldorf und Duisburg. In Rumänien könnte das Niedrigwasser eine Energiekrise auslösen. Um genug Kühlwasser für ein Atomkraftwerk zu haben, sprengte die Armee einen Felsen in der Donau. TikTok, Instagram oder Snapchat gehören für viele Kinder längst zum Alltag, oft auch dann, wenn eigentlich Hausaufgaben oder Schlaf dran wären. Eine neue Studie der Universität in Mailand zeigt jetzt, zu viel Zeit in sozialen Medien kann sich tatsächlich auch auf die Schulnoten auswirken. Claudia Wächter berichtet.
2: Zu viel Scrollen macht dumm, hören Jugendliche vermutlich häufiger. Und nun sagen auch die Forschenden, wer schon früh, also etwa mit 12, ein Social-Media-Konto hat, ist in der Schule schlechter und bleibt sogar häufiger sitzen. Im Vergleich zu denjenigen, die erst mit 14 oder 15 loslegen. Allerdings, es gibt eine Ausnahme. Im Fach Englisch, da sind alle gleich gut, ganz unabhängig vom eigenen Account auf TikTok und Co.
1: Ein neues Virus ist nach Europa eingeschleppt worden und breitet sich nun bei Rindern in Süddeutschland aus. Betroffene Tiere haben Fieber und Durchfall, Milchkühe geben weniger Milch. Offenbar handelt es sich um ein neues Virus aus einer Gruppe, die vor allem in Afrika, Asien und Australien vorkommt. Hoffnung auf neue Gespräche zwischen den USA und dem Iran zur Beilegung des Krieges haben dem DAX ein Rekordhoch beschert. Der Leitindex überwand erstmals die Marke von 26.000 Punkten. Zum Handelsschluss stand ein Plus von 1,45% zu Buche. Der DAX wurde dabei auch von Kursgewinnen der Schwergewichte SAP und Deutsche Telekom gestützt.
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1: Von Südwesten ziehen dichtere Wolken auf, die auch Gewitter mit sich bringen können. Starker Regen, Wind und Hagel sind möglich. Auch in der Nacht kann es noch Gewitter geben. So richtig kühl wird's trotzdem nicht. Stellenweise steht eine tropische Nacht bevor mit Tiefstwerten zwischen 22 und 19 Grad. Morgen gibt's auch wieder örtliche Gewitter mit wohl heftigem Regen. Dabei wird's wieder heiß mit 30 bis 34 Grad.
3: Jetzt das Aktuellste aus der Antenne NRW Verkehrszentrale. Achtung, auf der A448 Südmahrung Bochum-Dortmund-Witten, Bochum-West zwischen Bochum-Wiemelhausen und Bochum-Weitmar, da sind Personen auf allen Fahrstreifen unterwegs. Auf der A46 Heinsberg Richtung Düsseldorf zwischen Erkelenz-Süd und dem Dreieck Mönchengladbach-Wanloh steht ihr im Stau, plant mindestens 30 Minuten mehr ein. In der Gegenrichtung, also auf der A46 Düsseldorf Richtung Heinsberg zwischen dem Dreieck Mönchengladbach-Wanloh und Erkelenz Ost braucht ihr etwa 17 Minuten länger. Und auf der A57 Krefeld Richtung Köln zwischen der Raststätte Nievenheim West und Köln-Worringen habt ihr stockenden Verkehr. Habt ihr mehr entdeckt, dann gebt gern Bescheid per WhatsApp an die 0160 339 7000.
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1: Von Südwesten ziehen dichtere Wolken auf, die auch Gewitter mit sich bringen können. Starker Regen, Wind und Hagel sind möglich. Auch in der Nacht kann es noch Gewitter geben. So richtig kühl wird's trotzdem nicht. Stellenweise steht eine tropische Nacht bevor mit Tiefstwerten zwischen 22 und 19 Grad. Morgen gibt's auch wieder örtliche Gewitter mit wohl heftigem Regen. Dabei wird's wieder heiß mit 30 bis 34 Grad.
2: Jetzt das Aktuellste aus der Antenne NRW Verkehrszentrale. Achtung, auf der A448 Südmahrung Bochum-Dortmund-Witten, Bochum-West zwischen Bochum-Wiemelhausen und Bochum-Weitmar, da sind Personen auf allen Fahrstreifen unterwegs. Auf der A46 Heinsberg Richtung Düsseldorf zwischen Erkelenz Süd und dem Dreieck Mönchengladbach-Wanloh steht ihr im Stau, plant mindestens 30 Minuten mehr ein. In der Gegenrichtung, also auf der A46 Düsseldorf Richtung Heinsberg zwischen dem Dreieck Mönchengladbach-Wanloh und Erkelenz Ost braucht ihr etwa 17 Minuten länger. Und auf der A57 Krefeld Richtung Köln zwischen der Raststätte Nievenheim West und Köln-Worringen habt ihr stockenden Verkehr. Habt ihr mehr entdeckt, dann gebt gern Bescheid per WhatsApp an die 0160 339 7000.
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1: Ich bin Moritz Einzel. Das Niedrigwasser am Rhein macht der Schifffahrt zu schaffen und es hat seinen tiefsten Stand noch gar nicht erreicht, schätzen Experten. Laut Prognose des Wasserstraßen- und Schifffahrtsamtes Rhein werden am Donnerstag und Freitag noch drastischere Pegelstände für Köln, Düsseldorf und Duisburg erwartet. Für Donnerstag lädt Verkehrsminister Bilger zu einer Fachkonferenz zum Thema Niedrigwasser ein. Den vierten Tag in Folge kämpft die griechische Feuerwehr gegen mehrere große Wald- und Buschbrände westlich der griechischen Hauptstadt Athen. Und auch im Nordwesten der USA haben Feuer immense Schäden angerichtet. Dort wüten drei gewaltige Brände rund um die Stadt Spokane. Die Behörden sprechen von der schlimmsten Naturkatastrophe in der Geschichte der Region. Nach dem gescheiterten WM-Investorendeal wächst der Druck auf FIFA-Präsident Infantino. Die Fußballverbände aus Wales, Schweden und Serbien haben ihm die Unterstützung für seine Wiederwahl entzogen. Auch die englische FA bereitet ein entsprechendes Schreiben vor, berichtet Sky News. Mehr von Oliver Obanke.
2: Im März will sich Infantino wieder wählen lassen, doch jetzt drohen ihm die Fälle davon zu schwimmen. Auch die UEFA will nicht einfach zur Tagesordnung übergehen. Laut Medienberichten droht die Europäische Fußballunion Infantino mit rechtlichen Schritten. In einem Schreiben wurde der FIFA-Chef aufgefordert, sämtliches Material im Zusammenhang mit dem Investorenvorhaben nicht zu vernichten. Infantino wollte WM-Anteile an private Geldgeber verkaufen.
1: Ein polnischer Freiwasserschwimmer ist von Schweden bis nach Polen durch die Ostsee geschwommen. Für die 160 Kilometer lange Strecke brauchte er 55 Stunden. Der 31-Jährige startete am Freitag in Schweden und ging am Sonntagabend völlig erschöpft in Polen an Land. Während der mehr als 2 Tage und 2 Nächte berührte der Extremsportler das Begleitboot nicht, ging nirgends an Land und ruhte sich auch nicht aus.
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1: Es kann noch Gewitter geben, so richtig kühl wird's aber trotzdem nicht. Stellenweise steht eine tropische Nacht bevor, mit Tiefstwerten zwischen 22 und 19 Grad. Morgen gibt's auch wieder örtliche Gewitter mit wohl heftigem Regen. Dabei wird's wieder heiß mit 30 bis 34 Grad.
3: Jetzt das Aktuellste aus der Antenne NRW Verkehrszentrale. Auf der A46 Heinsberg Richtung Düsseldorf zwischen Erkelenz Ost und dem Dreieck München-Gladbach-Wanloo braucht ihr mindestens 31 Minuten länger. Auf der A52 Essen Richtung Düsseldorf zwischen Essen-Harzopf und Breitscheid kommen nochmal 22 Minuten plus dazu. Auf der A3 Frankfurt Richtung Köln zwischen Neustadt-Wied und Bad Honnef-Linz plant etwa 14 Minuten mehr ein. Und auf der A1 Münster Richtung Dortmund zwischen Kamen Zentrum und Unna dauert es rund 12 Minuten länger. Habt ihr mehr entdeckt, dann gebt gern Bescheid per WhatsApp an die 0160 339 7000.
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1: Es kann noch Gewitter geben, so richtig kühl wird's aber trotzdem nicht. Stellenweise steht eine tropische Nacht bevor, mit Tiefstwerten zwischen 22 und 19 Grad. Morgen gibt's auch wieder örtliche Gewitter mit wohl heftigem Regen. Dabei wird's wieder heiß mit 30 bis 34 Grad.
2: Jetzt das Aktuellste aus der Antenne NRW Verkehrszentrale. Auf der A46 Heinsberg Richtung Düsseldorf zwischen Erkelenz Ost und dem Dreieck Mönchengladbach-Wanloh braucht ihr mindestens 31 Minuten länger. Auf der A52 Essen Richtung Düsseldorf zwischen Essen-Harzopf und Breitscheid kommen nochmal 22 Minuten plus dazu. Auf der A3 Frankfurt Richtung Köln zwischen Neustadt-Wied und Bad Honnef-Linz plant etwa 14 Minuten mehr ein. Und auf der A1 Münster Richtung Dortmund zwischen Kamen Zentrum und Unna dauert es rund 12 Minuten länger. Habt ihr mehr entdeckt, dann gebt gern Bescheid per WhatsApp an die 0160 339 7000.
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1: Ich bin Hendrik Daum. Der Widerstand gegen das geplante Ende der Rente mit 63 wächst. Die ostdeutschen Ministerpräsidenten, die gegen die Abschaffung sind, bekommen jetzt Unterstützung aus dem Saarland. Es gehe um den Respekt vor der Lebensleistung der Menschen, sagte Regierungschefin Rehlinger von der SPD den Funke-Zeitungen. Ihr CDU-Amtskollege Günther aus Schleswig-Holstein hält im ZDF dagegen.
2: Ich halte es für keine gute Idee, das Rentenpaket jetzt aufzuschnüren. Das ist eine wichtige und überfällige Reform. Wir haben dieses Thema viel zu lange vor uns hergeschoben.
1: Günther gab zu, dass das Rentenpaket mit Einschnitten verbunden sei. Das Rentensystem aber funktioniere so wie jetzt dauerhaft nicht mehr. Immer weniger Wasser. In Europas größter Wasserstraße, das Rekordniedrigwasser des Rheins, hat in Nordrhein-Westfalen seinen tiefsten Stand wahrscheinlich noch gar nicht erreicht. Das zuständige Wasserstraßen- und Schifffahrtsamt prognostiziert für Donnerstag und Freitag noch drastischere Tiefstände für Köln, Düsseldorf und Duisburg. Und in Rumänien könnte das Niedrigwasser eine Energiekrise auslösen. Um genug Kühlwasser für ein Atomkraftwerk zu haben, sprengte die Armee einen Felsen in der Donau. Wegen des USA-Iran-Konflikts ist Tanken im Juli wieder deutlich teurer geworden. Laut ADAC war vor allem Diesel der Preistreiber an den Zapfsäulen. Ausgewertet wurde die Preisentwicklung vom 5. bis zum 31. Juli. Ergebnis? Es ging um fast 30 Cent je Liter hoch. Mehr als 2,20 Euro kostet der Treibstoff aktuell. Schülerinnen und Schüler mit Social-Media-Accounts sind wohl schlechter in der Schule. Zu diesem Schluss kommt eine Studie aus Italien, für die mehr als 5000 Jugendliche befragt wurden. Diejenigen, die bereits in der 6., 7. oder 8. Klasse ein Social-Media-Konto hatten, schnitten in den Tests im Schnitt schlechter ab als diejenigen, die mindestens bis zur 9. Klasse mit einem Konto gewartet hatten.
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1: Im Moment kann es noch Gewitter geben. So richtig kühl wird es trotzdem nicht. Stellenweise steht uns eine tropische Nacht bevor. Mit Tiefstwerten zwischen 22 und 19 Grad. Morgen gibt es auch wieder örtliche Gewitter mit wohl heftigem Regen. Dabei wird es wieder sehr heiß mit 30 bis 34 Grad.
3: Jetzt das Aktuellste aus der Antenne NRW Verkehrszentrale. Auf der A1 Münster Richtung Dortmund zwischen Kamen Zentrum und dem Kreuz Dortmund-Unna steht ihr im Stau. Da braucht ihr mindestens 14 Minuten länger. Auf der A3 Frankfurt Richtung Köln zwischen Neustadt-Wied und Bad Honnef-Linz braucht ihr rund 8 Minuten mehr. Auf der A57 Krefeld Richtung Köln zwischen der Raststätte Nievenheim-West und Köln-Worringen stockt der Verkehr. Auch auf der A44 Dortmund Richtung Kassel zwischen dem Kreuz Wünnenberg-Haaren und Lichtenau-Westfalen kommt ihr nur stockend durch. Habt ihr mehr entdeckt? Dann gebt gern Bescheid per WhatsApp an die 0160 339 7000.
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1: Hallo und herzlich willkommen bei Mensch Maike. Mit Tieren sprechen geht nicht. Doch, mein heutiger Gast kann es richtig, richtig gut. Ich begrüße heute ganz herzlich Friederike Patsch. Sie ist ganzheitliche Tiertherapeutin. Hallo Friederike.
2: Hallo Maike.
1: Ich freue mich sehr, dass du da bist. Gerade so das Thema Tier. Ne? Ich bin mit ganz vielen Tieren aufgewachsen. Und je älter ich geworden bin, desto mehr Respekt hatte ich vor Tieren. Und ich habe gedacht, die sprechen meine Sprache nicht. Wie kann ich mit denen kommunizieren? Und das Einzige, was ich immer gedacht habe, ist, die spüren, wenn ich Angst habe. Und in dem Moment, wo ich gedacht habe, dass ich eben Angst haben könnte, habe ich gemerkt, wie es aus allen Poren kam.
2: Ja, ja. Genau. So ist es. Die spüren das auch, ja.
1: Und dann kommen die erstmal recht zu dir, richtig?
2: Ja, bei Angst jetzt glaube ich weniger, aber so dieses typische Beispiel, was eigentlich die meisten kennen, so wie mein Mann zum Beispiel, er mag jetzt nicht unbedingt Katzen. Lustigerweise kommen alle Katzen zu ihm.
1: Kenne ich.
2: Ja, genau.
1: Unterschreibe ich dir sofort.
2: Ja, genau. Also das ist so, Katzen sind da so die großen Bekehrer und wollen dir dann zeigen, so, wir sind doch alle lieb. Genau, und mit Angst ist es im Endeffekt ja auch so. Also die Tiere, gerade bei Pferden hast du das ja auch oft, die spiegeln halt genau dann deine Energie wieder. Ja.
1: So, das heißt, wenn ich einem Tier gegenübertrete, müsste ich eigentlich selbstbewusst sagen, du tust mir nichts, ich tu dir nichts, lass uns friedlich zusammenleben. Oder wie kann man sich das vorstellen?
2: Naja, also es kommt jetzt drauf an. Es kommt immer auch auf das Tier tatsächlich drauf an. Also Katzen zum Beispiel haben ihren eigenen Willen, Hunde wollen ja meistens nur gefallen. Pferde sind tatsächlich diejenigen, die deine Energie wirklich genau widerspiegeln. Mhm. Also wenn du gerade nicht weißt, wie du drauf bist, dann gehst du zum Pferd und es zeigt dir dann in seinem Verhalten, was du gerade für eine Stimmung hast.
1: Aber ein Pferd ist doch so groß, Friederike.
2: Ja, deswegen ist es ja...
1: Da hab ich schon wieder
2: es kann auch angsteinflößend sein, ja, natürlich. Ja. Wenn du Angst hast, dann wird es sich auch so verhalten, dass du vielleicht noch mehr Angst hast, ja.
1: Das heißt, also, es wird nervös sein.
2: Genau.
1: Wann hast du gelernt, mit Tieren zu kommunizieren?
2: Ja, lustigerweise gelernt. Also ich habe als Kind schon immer gedacht, ich würde gerne mit Tieren sprechen können. Und ich hatte da mal ein Buch gelesen, ich weiß nicht mehr, was es war. Und da hat es geheißen, die Tiere können an Weihnachten sprechen. Und es hat mich so fasziniert, hab's aber über die Jahre natürlich total vergessen, im normalen Leben und so weiter. Und dann während Corona war es so, dass von einer Bekannten, die bekannt ist, Katzenflüsterin, und die hat dann gesagt, sie macht ein Seminar und macht es irgendwie bei uns und ich soll da auch mitmachen. Dann dachte ich mir so, buh, mit Tieren sprechen. Also ganz ehrlich, das kann ich mir so überhaupt nicht vorstellen.
1: Miau.
2: Ja. Ja, also da habe ich mal gedacht, ich meine, mit Menschen arbeiten, das habe ich vorher schon gemacht, das ist alles okay, aber mit Tieren sprechen, haben wir gedacht, das geht gar nicht. Mhm. Dann habe ich mich da reingesetzt, habe während des Seminars immer noch gedacht, das geht doch gar nicht. Und das hat mich dann so fasziniert, dass es doch geht. Mhm. Und im Endeffekt ist es ja in uns auch angelegt, das ist so einer der Sinne, der nur einfach verkümmert ist. Und das Einzige ist, um zu wissen, ob das mit dem Tier wirklich spricht, ist, dass du halt dann Beweise sammelst, ob das, was du bekommst, auch wirklich stimmt. Mhm. Also du redest mit dem Tier und sagst zum Beispiel, oh, dieses Tier liebt Leberwurst. Gut, das ist ein blödes Beispiel, werden die meisten Hunde jetzt zum Beispiel lieben, aber dann kann dir der Halter sagen, ja, das ist so. Und so kannst du praktisch dir selber die Bestätigung holen, dass das, was du mit den Tieren kommunizierst, auch wirklich der Wahrheit entspricht. Also so habe ich das gemacht jahrelang, ja.
1: Aber jetzt sag doch mal, wie trete ich denn zum Beispiel mit einer Katze oder mit einem Hund in die Kommunikation? Muss ich die ansprechen? Man sagt ja immer, Tiere haben nicht so einen großen Wortschatz, die können auch gar nicht so viel behalten.
2: Ach Quatsch, also das ist Quatsch. Das ist schon wieder. Das
1: meine Tochter
2: so
1: ermahnt mich immer. Wenn ich mit dem Hund rede, dann sagt meine Tochter immer: Mama, was redest du so viel mit der? Die versteht dich nicht. Kurze, knappe Anweisung.
2: Ja, das ist so das, was man meint. Was die Trainer auch, was Hundetrainer oder auch so sagen, wenn du den Hunden Befehle gibst, klar. Kurze, klare Befehle ist für ein Kind ja das Gleiche. Das versteht es besser, als wie wenn du das in 25 Sätze verpackst, was du eigentlich willst. Aber Tiere verstehen viel, viel mehr, weil die Tiere verstehen und lesen ja auch deine Stimmung, deine Energie, deine Gedanken, ja, im Endeffekt. Und so kommunizierst du mit den Tieren. Und jedes Tier ist natürlich anders und du musst es auch respektvoll behandeln. Und wenn ich mit den Tieren spreche, ist es natürlich so, dass ich auch sage, hallo, ich bin die Friederike, ich bin beauftragt worden, Mama von deiner Mama, von deinem Halter, von wem auch immer. Mhm. Und ich würde gern mit dir sprechen. Ist es okay für dich? So. Und wenn dann ein Nein kommt, dann ist das Thema beendet.
1: Aber sprichst du die wirklich an oder passiert das nur in deinen Gedanken?
2: Meistens in meinen Gedanken, weil ich leider die, leider sage ich, weil ich hätte gern jedes Tier bei mir gehabt, aber leider sehe ich die meisten Tiere nur auf dem Bild. Ja, was natürlich für die Tiere super ist, weil die dann keinen Stress haben, dass ich zu denen fahre und dann ist eine fremde Person oder die zu mir kommen müssen. Das heißt, ich sehe ein Bild der Tiere mit den Augen am besten, habe den Namen, habe den Wohnort und dann kann ich mich in ihr Energiefeld einklinken, telepathisch. Das ist so, wie wenn ich früher nehme das Telefon, gebe eine Nummer ein und dann geht jemand am anderen Ende ans Telefon. So. Und crazy. Genauso, ja, so, aber so läuft Telepathie. Ich meine, es ist ganz, ganz, ganz, ganz alt und das ist nur in der heutigen Zeit, jetzt kommt es, glaube ich, wieder ein bisschen mehr, aber das ist kein Hexenwerk, wie man so schön sagt. Also das hat man einfach, das hat jeder von uns.
1: Ich meine, klar, alles auf der Welt ist ja Schwingung, ne, und es sind Frequenzen.
2: Genau.
1: Und wir kennen das ja alle, wir denken auf einmal an einen Menschen, den wir lange nicht gehört oder gesehen haben und auf einmal begegnen wir dem.
2: Genau.
1: Oder wir sehen jemanden, der ähnlich aussieht oder was uns an diese Person erinnert und zwei Tage später meldet sich diese Person.
2: Richtig, genau.
1: Da denke ich auch mal, das ist doch, ich rufe mal kurz im Universum an.
2: Ja, genau. Ja, aber das ist das, du sendest es aus im Endeffekt. Mhm. Du sendest es aus und dann kommt eine Antwort zurück.
1: Das ist schon crazy.
2: Oder du denkst an jemanden und der ruft dich auf einmal an. Sagt, ja, ich weiß jetzt eigentlich auch nicht, warum ich anrufe, aber irgendwie hatte ich gerade das Bedürfnis, dich anzurufen. Ja, weil das ist angekommen. Es ist halt nicht sichtbar, aber das, deine Nachricht ist angekommen sozusagen.
1: Glaubst du, dass in dieser schnelllebigen Zeit diese Telepathie, dieses Miteinander, ne, dass man sich so gedanklich verbinden kann, verloren gegangen ist aufgrund dieser Hektik?
2: Ja, klar, natürlich. Ja. Also es ist verloren gegangen auch durch die Ablenkung und weil es natürlich auch einfacher geht. Ich meine, früher, es gibt so Beispiele wie von den Aborigines, von den Ureinwohnern von Australien zum Beispiel, die wissen genau, wo die nächste Wasserquelle ist. Die hören auf der Erde, ob ein Gewitter kommt. Die wissen, ob es da jetzt was zum Essen gibt, ob da Tiere rumlaufen. Aber Entfernungen, das kannst du nicht, also die wissen es, aber das kannst du nicht nachvollziehen. Und das sind, weil sie sich telepathisch mit dem Land, mit den Tieren und so weiter, die sind verbunden damit. Und dadurch haben sie diese Infos, ja.
1: Ich sage ja immer wieder, wir sind nicht mehr geerdet, wir sind nicht mehr naturverbunden.
2: Ja.
1: Und wir sind einfach nur noch Stadtleben, Ablenkung,
2: genau. Ja.
1: Das Ganze drumherum.
2: Ja.
1: Und dadurch haben wir, glaube ich, viele Sinne völlig vergessen und verdrängt. Und dann ist es ja heute auch noch so, alles muss ja immer wissenschaftlich bewiesen sein.
2: Ja, genau.
1: Aber ich sag auch mal, wissenschaftlich schafft, also die Wissenschaft schafft Wissen.
2: Ja, ja, ja.
1: Okay.
2: Aber das kannst du, sowas kannst du tatsächlich beweisen. Es gibt da einen Engländer, der hat zum Beispiel, weiß es nicht mehr den Namen genau, irgendwas mit E oder so, aber der hat so Versuche gemacht in den 50er Jahren schon, oder war es sogar noch vorher, mit Hunden. Dass Hunde, also er hat Hunde gefilmt, die zu Hause waren und die in dem Moment, wenn das Frauchen signalisiert hat, egal wo sie war, also wenn sie dran gedacht hat, nach Hause zu fahren, ist der Hund aufgesprungen und zur Tür gerannt. Und das, Sheldrake heißt der, glaube ich, genau, war nicht mit E, also Sheldrake. Und der hat es damals schon bewiesen und wie sollen die Hunde das wissen? Die sind telepathisch, die sind verbunden. Und das hat er bewiesen. Also das ist schon wissenschaftlich bewiesen.
1: Hier, ich gebe dir Beweis. Unsere Tochter, die wollte ja auch unbedingt einen Hund. Wir sind ja auch Hundebesitzer. Und das letzte Kind hat immer Fell. Und unsere Tochter war die Bezugsperson für Mila am Anfang. Mhm. Hundeschule, Trainingseinheiten und so weiter. Das hat alles Carlotta gemacht. Und es war ein Phänomen. Der Hund hat geschlafen. Aber so ab 12:30 wurde die nervös. Mhm. Und hat sich Richtung Tür begeben. Erst in den Hausflur, dann Richtung Tür. Dann stand sie auch vor der Tür. Wir dachten, sie muss vielleicht mal raus in den Garten. Nee, dann hat sie sich vor die Tür gesetzt und gewartet. Und du kannst die Uhr danach stellen. innerhalb von einer halben Stunde war meine Tochter in der Tür. Auch wenn die zum Beispiel manchmal Nachmittagsschule hatte.
2: Genau.
1: Ja. Und dann war auf einmal der Entfall und der Hund stand da.
2: Ja, genau.
1: Also das
2: genau.
1: war nicht, weil das jeden Tag das tägliche
2: ja.
1: Ziel war, zu sagen, okay, die kommt um 10 nach 1 aus der Schule, sondern manchmal war wirklich Nachmittagsunterricht.
2: Ja.
1: Und dann hat sie trotzdem, obwohl wir dachten, was will sie denn jetzt? Ja. Okay, das ist die Routine. Nee, und dann stand Carlotta in der Tür.
2: Genau, weil die einfach verbunden sind. Das ist wie so ein rotes Schnürchen. Die Energiefelder sind verbunden. Und das Interessante ist bei den Tieren auch, die mit uns leben. Also ich hatte lang auch die Annahme, dass Hunde zum Beispiel oder auch Katzen, also die Tiere, die mit uns ganz eng leben, ja, dass die Krankheiten von uns übernehmen, dachte ich. Ich habe das jetzt revidiert, weil die Tiere reagieren auf das Energiefeld. Das heißt, wenn die länger bei uns sind, also länger sage ich jetzt mal wie ein paar Wochen, ja, und bei uns leben, dann ist es für sie ein Energiefeld. Jede Familie, jeder hat ja sein eigenes Energiefeld, so. Und die sind mit drinnen. Und die können dann nicht mehr unterscheiden, ist es jetzt meine Energie, ist es die von meinem Frauchen, von meinem Herrchen oder was ist das für eine Energie? Und die reagieren dann nur darauf. Das heißt, wenn dein Tier irgendwelche Symptome hat, wo du dir denkst, was hat's denn jetzt, dann lohnt sich's wirklich mal hinzuschauen, was läuft denn gerade bei uns? Also das heißt nicht, dass du das auch bekommen musst, aber das heißt, irgendwas stimmt nicht da ganz. Ja?
1: Verrückt.
2: Ja, das ist spannend.
1: Die meisten Tierbesitzer haben ja auch eine besondere enge Beziehung zu den Tieren.
2: Genau.
1: Sollte es auch sein, haben wir ja gerade auch gesagt.
2: Ja.
1: Und das sehe ich eben auch bei uns in der Familie. Man spürt sofort, wenn so ein Tier im Hause ist, die Veränderung.
2: Ja.
1: Und umgekehrt, eben das Tier, hast du ja gerade auch erklärt, diese Stimmung eben auch auf. Ne? Mhm. Hast du eine Erklärung dafür, warum das so ist?
2: Warum diese
1: Stimmungen so aufgenommen werden gegenseitig?
2: Ja, genau. Also das deckt sich ja genau gerade mit dem, was ich gesagt habe, dass es eben ein Energiefeld ist. Also erstens mal, gerade die Hunde spüren natürlich sofort, ob du jetzt gestresst bist oder nicht. Und dann haben die auch Stress. Ja? Mhm. Das können sie verschieden bewältigen. Entweder sie kommen dann zu dir her und versuchen dich zu beruhigen.
1: Stimmt.
2: Ja? Ja,
1: genau. Darauf wollte ich nämlich
2: hinaus. Genau. Oder wenn jetzt zum Beispiel, also wenn meine Tochter krank war früher, dann wusste ich immer wirklich, wenn es ihr gar nicht gut ging, also ich meine, das hat man natürlich auch gesehen, aber wenn es ihr gar nicht gut ging, dann hat sich meine Hündin zu ihr gelegt. Und die hat das Bett nicht verlassen, bis es ihr wieder gut ging. Und wenn sie nur so ein bisschen krank war, dann war es so, ja okay, dann hat sie mal kurz vorbeigeschaut. Aber das war krass. Also da habe ich mir gedacht, okay, also da weißt du, und die ist dann da, weil die versuchen, die Schwingungen, also diese Frequenzen der Krankheit auszugleichen. So wie Katzen zum Beispiel. Ich meine, weißt du noch, früher meine Großmutter hat ein Katzenfell. Früher gab es Katzenfälle, weil die gegen Rheuma geholfen haben, hat man gesagt.
1: Ach was?
2: Ja, weil Katzen können sich durch die können sich auch ihre Knochenbrüche selber heilen durch ihr Schnurren.
1: Ach was?
2: Ja, die haben so eine Frequenz, wenn die schnurren, dass sie ihre Brüche selber heilen können. Und die legen sich zum Beispiel auch auf Wasseradern, lustigerweise. Also Katzen legen sich...
1: Katzen hassen doch Wasser.
2: Ja, aber die legen sich ja auf die Wasseradern, da ist ja kein Wasser, aber diese Frequenz, die legen sich da drauf, um das für uns Menschen zu harmonisieren. Mhm. Also Hunde zum Beispiel würden das nie machen, weil die diese Fähigkeit nicht haben, die gehen. Die würden sich da nie hinlegen, aber Katzen machen das. Also die haben da auch eine ganz spezielle Eigenschaft.
1: Crazy. So, wir wollen jetzt noch mal ein bisschen mehr in deine Arbeit einblicken.
2: Ja.
1: Welche Tiere und welche Tierbesitzer nehmen deine Hilfe in Anspruch?
2: Sagen wir mal, also welche Tiere, also vom Hamster bis zum Elefanten so ungefähr habe ich schon alle gehabt.
1: Ne, Elefanten auch?
2: Nein, leider nein. Den Elefanten so habe ich nur so gesagt, leider hatte ich aber keinen Elefanten.
1: Guck mal, da kommt die nächste Frage für mich auf, Entschuldigung, wir kommen gleich sofort wieder darauf zurück. Hat man dich auch schon mal vom Zoo aus kontaktiert?
2: Nein, aber tatsächlich habe ich die Zoos mal angeschrieben. Ich hatte die Zoos angeschrieben, jetzt im letzten Jahr, glaube ich, mehrere, in Deutschland, Österreich und der Schweiz, weil ich mir gedacht habe, das würde ihnen schon einen Mehrwert bringen, weil ich ja immer wieder lese, gerade mit den Tigern und weiß ich nicht, oder ja, auch Elefanten, und dann nimmt die Mutter das Kind nicht an und was sie für Probleme haben und sterben und so weiter. Da haben wir gedacht, denen würde bestimmt geholfen sein, wenn man mit ihm mal kommuniziert und mal schaut, was brauchen die denn? Was ist eigentlich das Problem? Warum ist es denn so? Und ja, ich habe da tatsächlich eine Antwort bekommen, und das war leider nur eine, aber immerhin. Ja, da ist zwar jetzt nicht mehr draus geworden, aber es fand ich zum Beispiel schon schön, dass sie geantwortet haben, ja.
1: Aber das finde ich auch großartig, gerade eben auch unter solchen Bedingungen.
2: Ja.
1: Okay, die Tiere kennen es nicht anders, die sind da schon geboren. Aber um da einfach hinten dran zu schauen, dass es denen auch gut geht.
2: Naja, vor allem, wenn die ja, die wollen ja dann die eben, die züchten die ja dann auch. Und wie oft ist es so, dass sie sagen, wir hatten großes Glück, dass das überhaupt zustande kam, und dann stirbt das Baby. Also
1: schrecklich.
2: Das ist ja schon öfter der Fall. Und ich denke, da, ja, kann man schon was machen. Ja.
1: So, wenn du jetzt durch den Zoo gehst, ne, hast du dann da auch irgendwie, dass du mit den Tieren da kommunizierst? Oder
2: nee.
1: Dass du mal in die reinhörst?
2: Nee, also ich gehe auch nicht mehr ins Zoo. Das kann ich irgendwie nicht mehr, aber ich kann das schon, also ich muss das bewusst machen. Also es ist nicht so, dass ich an Tieren vorbeilaufe und die reden auf einmal mit mir. Also das habe ich nicht, und es ist auch gut so. Sondern ich muss mich schon drauf einlassen.
1: Mhm.
2: Also jetzt bei Hunden oder so habe ich es vielleicht schon eher. Gut, die sind ja auch sehr menschenzugewandt, ja. Und wenn ich jetzt jemanden begegne auf der Straße oder so, dann kann das schon mal sein. Aber ich muss mich da schon bewusst mit ihnen verbinden, weil es wie so eine kleine Meditation oder halt kurz besinnen, aber im Vorbeilaufen geht es nicht. Und das ist auch gut so. Ja.
1: So, jetzt sind wir so schön abgeschwenkt.
2: Ja.
1: Zurück zu deiner Arbeit.
2: Ja.
1: Also Hund, Katze, Maus, so ungefähr hast du alles.
2: Hamster. Genau, Hamster. Ich habe auch einen Bauernhof mit Kühen und Hühnern und ja, alle. Also, ja, die einzigen Tiere, die Tiere, die anders sind, sind zum Beispiel Wildtiere. Wenn ich mit denen kommuniziere, was ich jetzt nicht oft mache, weil meistens brauchen die mir nicht, aber wenn du so ein Eichhörnchen fragst, wie geht's dir? Dann sagt es, was meinst du? Also das versteht die Frage gar nicht, ja? Weil das halt, das ist da, das lebt und das versteht, also die haben eine andere Wahrnehmung natürlich, und die haben nicht dieses, mir geht's ja gut, mir vielleicht geht's mir nicht gut. Die sagt, ich hab Fressen, ich hab Trinken, ist doch alles super. Also da merkt man, die Wildtiere, die sind halt einfach, ja, in der Natur und haben nicht so unsere Denkweise.
1: Aber das ist ja auch lustig. Ja klar, da gehen die Eichhörnchen im Herbst, siehst du ja mal, wie sie schön alles zusammensammeln.
2: Ja.
1: Da hurten sie über die Straße.
2: Ja.
1: Und man bewundert das, wie fleißig die sind, dass sie sich über den Winter retten können.
2: Ja.
1: Aber auch auf die Idee zu kommen, zu sagen, du, sag mal, wie geht's denn dir?
2: Ja.
1: Ich finde das total süß.
2: Ja.
1: Aber ich werde das auch mal probieren. Vielleicht bleibt es ja stehen und guckt.
2: Ja, wer weiß.
1: Dann war das die Antwort.
2: Ja, genau, genau.
1: Im Allgemeinen kommen dann eben die Besitzer zu dir von Tieren und bitten um Hilfe, weil sie ein Problem mit dem Tier haben oder warum?
2: Also sagen wir mal, die meisten Tiere sind natürlich die uns sehr zugewandten. Katze, Hund, Pferd. Das sind die, mit denen wir am meisten ja eng zusammen sind. So. Und die kontaktieren mich dann, rufen mich an oder schreiben mir eine Nachricht, schreiben mir eine E-Mail. Und die kontaktieren mich eben dann meistens, wenn das Tier irgendwelche Symptome hat, ob psychisch oder körperlich, also Verhaltensauffälligkeiten oder eben irgendwelche körperlichen Symptome oder irgendwelche Ticks, wo keiner helfen kann. So wie früher die Menschen, wo man gesagt hat, wenn nichts mehr hilft, gehst du zum Heilpraktiker. Der ist ja mittlerweile jetzt etabliert, und so ist es jetzt, kommen die Menschen halt zu mir, wenn sie sich nicht mehr zu helfen wissen. Wenn die Ärzte sagen, ja, wir wissen nicht, was es ist, der Heilpraktiker vielleicht auch nur bedingt irgendwie helfen kann, und dann landen die Leute bei mir.
1: Und dann hörst du dir an, was das Problem ist, lässt dir Bilder schicken, hast du ja vorhin schon gesagt, du brauchst immer ein Bild mit Augen.
2: Genau, weil der Punkt ist, die Leute kommen ja nicht zu mir. Also die meisten sagen, ja, wann soll ich kommen? Da sage ich, ja, du brauchst gar nicht kommen, weil es ist besser, wenn natürlich das Tier diesen Stress einfach nicht hat. Und warum soll mir einen Stress antun, wenn ich es nicht brauche? Und deswegen brauche ich natürlich ein Bild von dem Tier, weil ja ich ja, wissen will, mit wem ich es da zu tun habe. Und von den Augen ist immer ganz sinnvoll, weil die Augen sind das Tor zur Seele, sagt man. Es ist nicht zwingend notwendig, dass ich die Augen habe, aber zumindest, dass ich eine Vorstellung habe von dem Tier. Genau, mit Namen und Geburtsdatum, das sind für mich so die Einwahldaten. Ja.
1: Das ist echt verrückt. Weißt du, das hört sich erstmal an so spooky, ja, weil wir einfach so weit weg sind. was unser Gefühlsleben anbelangt, was unser Bauchgefühl, sage ich auch mal.
2: Genau, die Intuition.
1: Genau. Und jetzt müsste man doch eigentlich denken, oder die Frage stellte sich mir gerade, was, du musst das Tier noch nicht mal vor dir sehen, ja, um mit ihm zu kommunizieren. Ich glaube, das wird sich auch der ein oder andere Zuhörer oder die ein oder andere Zuhörerin fragen, weil das alles eben auf Telepathie geht, richtig?
2: Genau.
1: Weil das alles über Energie geht.
2: Genau, er ist ziemlich abgefahren, ich weiß das schon. Und es ist auch schwer vorzustellen, weil ich denke mir auch mal, wie funktioniert das eigentlich, ganz ehrlich. Also ich mache das und bin selber jedes Mal fasziniert und denke mir, das ist einfach so krass. Aber ich habe auch keine Ahnung, wie es funktioniert. Also es funktioniert, das weiß ich. Mhm. Und du kannst es eigentlich nur verstehen, wenn du dich drauf einlässt.
1: Okay, jetzt sind wir wieder da. Du hast das Bild vor dir, du hast die Augen vor dir. Wie arbeitest du jetzt mit dem Tier?
2: Genau.
1: Ohne, also, dass es vor dir ist.
2: Genau, also das läuft so ab. Ich setze mich an meinen Schreibtisch und dann sammle ich mich, sagen wir mal so, wie man sagt, so vielleicht atme ich, vielleicht mache ich 30 Sekunden Meditation oder irgendwie. Also auf jeden Fall, dass ich in meiner Mitte bin. Mhm. Weil wichtig ist bei der Tierkommunikation, dass ich frei bin von irgendwelchen Vorbehalten, Vorurteilen oder irgendwelchen Emotionen. Mhm. Also wenn es mir jetzt nicht gut geht, dann macht es jetzt auch keinen Sinn, mit einem Tier zu sprechen, weil das damit einfließen könnte. Mhm. Also ich muss mich neutral fühlen. So. Mhm. Und dann schließe ich die Augen. Also zuerst schaue ich mir das Bild an, dann schließe ich die Augen. Und dann sage ich zum Beispiel, hallo
1: Mila, so heißt es.
2: Mila, genau. Sage ich, hallo Mila. Und dann warte ich erstmal ab. Also ich habe die Augen geschlossen, sage, hallo Mila. So. Und normalerweise kommt dann, am Anfang dauert das natürlich viel länger, ja. Mhm. Mittlerweile ist es in Sekunden bei mir, sehe ich Mila dann. Also es ist so, wie wenn du träumst und du hast so Bilder vor dir, ja? Mhm. Und dann sehe ich die Mila vor mir. Jetzt sehe ich sie auch. Jetzt sitzt sie schon da, sitzt sie vor mir und schaut so. So, erwartungsvoll. Und dann sage ich halt, ja, hallo Mila, darf ich mit dir sprechen? Und dann, die meisten sind eigentlich relativ aufgeschlossen, sagen, ja, ist okay. Manche haben auch Angst, so, wer bist du, was willst du hier? Und weil ich bin ja in ihrem Kopf im Endeffekt, ja. Mhm. Und ja, und dann frage ich sie halt, wie geht's dir? Ja, mir geht's ganz gut oder mir geht's nicht gut, je nachdem. Und dann sage ich halt, ich bin beauftragt worden jetzt von einem Frauchen, dass ich mich mal mit dir unterhalte, weil sie mir gesagt hat, dass du vielleicht
1: nicht richtig frisst.
2: Genau, nicht richtig frisst. Und sie macht sich Sorgen und sie würde eben gerne wissen, warum. Und deswegen würde ich jetzt gerne mal gucken. Dann kann es natürlich sein, dass die Mila sagt so, ach Quatsch, stimmt überhaupt nicht. Ich fress doch super. Es stimmt nicht, was sie erzählt oder so, ja. Und da geht's schon los, weil das kann ich relativ gut einschätzen mittlerweile, ob sie mir die Wahrheit sagt oder nicht. Manchmal flunkern auch die Tiere, weiß, und entweder weil es ihnen peinlich ist, oder
1: spannend.
2: Ja, oder weil sie halt dir keine Last sein wollen. Mhm. Weil sie wollen ja nicht, dass du dir Sorgen machst. Das wollen sie auf gar keinen Fall. Und genau, und das kann ich mittlerweile eigentlich ganz gut rausfiltern, ob das jetzt stimmt, was sie sagen oder nicht. Genau, und nehmen wir mal an, sie sagt jetzt, ja, das stimmt, ich fress halt nicht so gern. Mhm. Und dann frage ich sie halt, warum, weißt du warum? Nee, weiß ich eigentlich nicht. Ja, und was passiert denn, wenn du frisst? Und ich sage, dann lass uns doch mal zu deinem Futternapf gehen und dann schauen wir mal, lass mich das mal anschauen, wenn du frisst, wie das so ist. Ja, und dann kann ich mit ihr zum Futternapf gehen und kann dann auch, ich spüre ja dann, also es geht ja viel um Interpretation von den Gefühlen und den Bildern, die ich bekomme. Und deswegen musst du so neutral sein, ja, darfst auch nicht voller Sorge oder so sein, weil sonst wird es falsch interpretiert. Mhm. Und dann kann ich eben feststellen, ja, was ist denn bei ihr? Ja, ich habe das Gefühl, wenn sie isst, dann steckt ihr das immer so ein bisschen im Hals. Das kann sie gar nicht so richtig runterschlucken. Also sie hat da Probleme so, dass sie dann da nicht richtig Luft kriegt, wenn sie schluckt. Ja, und deswegen frisst sie dann auch nicht so gern. Mhm. Genau, also und so. Das wäre jetzt zum Beispiel ein Beispiel, wenn es nur ums Fressen geht. Oder ich könnte dann auch abfragen oder austesten, ist das Futter vielleicht nicht das Richtige? Oder schmeckt sie einfach nicht, ja? Oder ist der Futterplatz vielleicht nicht gut? Kann ja auch sein.
1: Da denkt doch keiner darüber nach, ob der Futterplatz gut
2: ist.
1: Ich weiß, was ich meine.
2: Naja, schon.
1: Jetzt, wo du sagst.
2: Ja, das ist halt für sie, dass sie sich nicht sicher fühlt zum Beispiel. Mhm. Oder dass das irgendwie unruhig ist für sie. Oder ja, das, da gibt es 101 Möglichkeiten.
1: Und dann kommunizieren die Tiere mit dir?
2: Genau.
1: Und dann sagst du das dem Frauchen oder dem Herrchen oder wie auch immer?
2: Genau.
1: Dann ändern die natürlich was.
2: Ja.
1: Und dann kommt Besserung.
2: Genau. In dem besten, also crazy. Normalerweise läuft es so ab. Und ich frage dann halt nach, wie lange sollen wir das jetzt so lassen zum Beispiel oder wann soll ich nochmal nachfragen? Also ich check dann schon nochmal ab, ob das dann auch wirklich gut ist. Je nachdem, in ein paar Tagen oder in ein paar Wochen, genau. Und wenn es nicht gut ist, gehe ich halt nochmal rein und frage halt und schaue halt nochmal, ob es was anderes sein kann.
1: Wahnsinn. Und hat denn der Tierhalter auch eine Funktion in dieser Therapie?
2: Ja, absolut. Also der Tierhalter muss an nichts glauben, aber er muss dafür offen sein. Also es braucht keiner kommen und sagen, also so ein Schmarrn, das glaube ich ja gar nicht. Dann brauche ich gar nicht anfangen. Also er kann sagen, ich kann mir das nicht vorstellen, aber ich lasse mich gerne drauf ein. Okay, klar, weil es kann man sich auch nicht vorstellen, ja?
1: Ja, weil es total weit hergeholt ist, ja. Ich meine, es wird auch mit Sicherheit den einen oder anderen geben, der sagt, ach, die haben sie doch nicht mehr alle.
2: Genau,
1: was reden
2: genau,
1: die denn da jetzt?
2: Genau, ja.
1: Aber ich durfte ja die Erfahrung machen.
2: Ja.
1: Und ich kann sagen, es hat funktioniert.
2: Ja.
1: Und gerade bei unserer Mila, da ist es ja so, weil sie eben die OP hatte auch, ne? Die war ja ganz jung und dann hatte die diese Fibrose. Das heißt, die war einmal läufig und hat dann 4 Wochen später wieder eine Blutung gehabt. Und das war Gott sei Dank, dass das abgelaufen ist, sonst wäre sie nämlich gar nicht mehr da.
2: Ja.
1: Und dann hat sie halt eine Beatmung gekriegt.
2: Ja.
1: Und da, von da an war das halt so ein bisschen verschleimt alles im Hals. Also es war halt nicht so gut für so einen Hund, was sowieso eine Überzucht ist, ja. Aber nochmal, es gibt so viele Hunde, die überzüchtet sind.
2: Ja.
1: Ich kriege auch da immer wieder Anfeindungen deswegen. Ich wollte diesen Hund nicht. Wir wollten uns die nur angucken.
2: Ja.
1: Und dann guckt die mich an aus ihren Augen. Und ich habe gedacht, welche alte Seele bist du, dass du so in mein Herz gehst?
2: Ja.
1: Und wir haben uns andere Hunde angeguckt. Aber in meinen Träumen war nur Mila. Und Carlotta wollte so, so gerne einen Hund. Das war unfassbar. Ich konnte das überhaupt nicht nachvollziehen. Und wir sind ja auch viel unterwegs und so weiter. Ich habe gesagt, das ist ja das ein Kind, was niemals groß wird. Und gerade so französische Bulldoggen, die sind so menschenbezogen. Die brauchen so viel Liebe, so viel Zuneigung. Die suchen die Nähe. Unfassbar. Und das alles für ein bisschen Fresschen, sag ich.
2: Ja, genau. Weißt du? Naja, aber die
1: so eine
2: Hunde,
1: bedingungslose Liebe.
2: Genau. Und die Hunde suchen dich normalerweise aus.
1: Absolut.
2: Wenn du dafür offen bist halt, gell? Ja.
1: Ich habe überhaupt nicht darüber nachgedacht. Wirklich, Friederike. Ich wollte keinen Hund.
2: Ja.
1: Aber dieser Hund kam in meinen Träumen wieder zu mir, dass ich gesagt habe, welche alte Seele bist du?
2: Ja.
1: Da muss ich doch mal.
2: Ja.
1: Das würde ich so gerne mal wissen, wer dahinter steckt, ja, wer da vielleicht irgendwie auf eine andere Art und Weise nochmal in unsere Familie gekommen ist.
2: Ja, man sagt ja, dass du eigentlich immer die gleichen Seelen um dich rum hast. Egal in welcher Form, ob als Mensch oder als Tier oder keine Ahnung, vielleicht war es ein Tier, das du mal als Kind hattest, das dir über den Weg gelaufen ist und jetzt ist es wieder da oder man weiß es nicht, aber die Hunde suchen normalerweise oder die Tiere an sich suchen sich die Menschen aus, wenn sie können, ja. Manche sind ja so fixiert, sie wollen ja unbedingt den und den und den und dann ist es interessant, meistens klappt es halt dann auch nicht, gell? Dann haben sie immer Probleme mit dem Tier und können es nicht trainieren und weiß ich nicht was. Ja, aber weil es halt eigentlich auch nicht zu ihnen gehört.
1: Ja, aber das war bei uns auf jeden Fall nicht der Fall.
2: Ja.
1: Ich habe gesagt, ich habe das einmal gemacht, ja, und dann auch nicht mehr, weil es einfach auch so viel Sorgen ist, weil weißt, Kinder können irgendwann mal sprechen, können die sagen, was ihnen wehtut.
2: Ja, genau.
1: Aber das können Hunde ja nicht und deswegen ist es ja umso besser, dass es Menschen wie dich gibt, die sich da einklinken können, die mit den Tieren kommunizieren können. Und nochmal, ich habe es erlebt, ihr könnt es alle für Humbug halten, es ist so. Es ist einfach so.
2: Und es ist einfach nur eine Fremdsprache lernen, ganz ehrlich. Also ich meine, jeder lernt eine Fremdsprache und das ist total normal. Und die Fremdsprache für Tiere heißt einfach nur nicht Vokabeln, sondern sind Gefühle, Emotionen, Blicke, so wie Verhaltenstherapeuten mit Tieren auch arbeiten oder die Tiere beobachten. Und meins geht halt noch eine Schicht tiefer einfach. Da geht es halt ums Fühlen. Ja, kann man lernen.
1: Crazy. Was war die spektakulärste

0: So, und jetzt soll ich helfen? Das ist ja, also, wie soll denn das funktionieren? Ich bin überhaupt nicht vor Ort, keine Ahnung. Dann habe ich eben bei der Kuh, ich habe gesehen, das steckt wirklich im Hals. Also die konnte keine Luft mehr kriegen und die haben gesagt, die erstickt halt dann irgendwann. Und dann habe ich tatsächlich nur mit meiner Vorstellung diesen Apfel nach unten geschoben und habe zu der mir gesagt, wir müssen diesen Apfel da nach unten bewegen, also Richtung Magen. Und wir haben das gemacht, ich weiß nicht, Viertelstunde, 20 Minuten. Und dann ruft mich die Bäuerin an und sagt, mein Mann war jetzt daneben gestanden und der Apfel ist runtergegangen. Ich habe mir, also das ist sowas, wo ich mal.
1: Oh, da habe ich Gänsehaut.
0: Ja, und das sind so Sachen, wo ich mir denke, wenn die nicht daneben gestanden wäre, ich würde dir das nicht glauben.
1: Das ist crazy, das ist total crazy. Und ich finde es auch eben gut, dass man das so beobachten konnte. Und es wäre noch viel besser, wenn das mehr Aufmerksamkeit kriegen würde, dass sowas einfach funktioniert.
0: Ja, ne?
1: Unfassbar.
0: Ja, also da gibt's, ich habe da ein paar so Fälle.
1: Sag noch mal mehr. Ich finde das, ich habe Gänsehaut durch und durch.
0: Also ich hatte jetzt erst so einen Fall mit dem Hund, der hatte an der Zehe vorne, hatte da so einen Tumor oder einen Furunkel, ich weiß nicht, 1 bis 2 Zentimeter. Also es war relativ groß. Und der Tierarzt hat er gesagt, naja, das ist jetzt nicht bösartig, aber wir müssen die ganze, er würde die ganze Zehe amputieren.
1: Um Gottes Willen.
0: Ja, und dann, ich meine, dann kann der ja wahrscheinlich auch nicht, hat der Probleme beim Laufen und so weiter, ist ein junger Hund. Und dann hat er mich kontaktiert und hat gesagt, kannst du gucken, kannst du irgendwas machen, hast du irgendeine Idee? Und dann habe ich halt, mein Süßer ist das, habe ich mit dem gesprochen und er so, ja, ist halt blöd. Und der hat mir wirklich gezeigt, wenn er dann laufen würde ohne das, also das würde eigentlich gar nicht gehen. Und dann habe ich halt.
1: Also mit der Amputierten.
0: Mit der Amputierten. Und dann habe ich einfach Informationen. Es ist, jeder hat ja ein Informationsfeld und ich kann es halt lesen und habe halt abgefragt. Und dann habe ich dem halt ein Kraut gesagt und habe dem gesagt, was er da drauf sprühen soll. Der Hund hat diese Kräuter bekommen, 2 Wochen. Der hat es mit dem Mittel besprüht, was ich ihm gesagt habe. Und innerhalb von 3 Wochen ist das Ding komplett weggeheilt.
1: Wahnsinn.
0: Also das sind auch so Sachen, wo man denkt, wenn ich das nicht sehen würde per Bilder und die mir das nicht sagen würden, dann würde ich mir denken, das gibt's nicht. Oder die Pferde sagen mir, wenn sie sterben. Und die sagen mir genau, wie sie sterben, wann sie sterben. Und dann machen die das genau so.
1: Das ist nicht dein Ernst?
0: Doch. Also das geht natürlich nur bei Pferden, die relativ frei leben. Also jetzt, wenn die in der Box sind, dann können die das nicht. Aber da habe ich mit ein paar Pferden mal gearbeitet, die dürfen relativ frei leben, nur mit so einem Paddock. Und die haben mir dann gesagt, der eine hat mir dann, also das hatte ich 3-mal erlebt, dann gesagt, so, also nächste Woche werde ich sterben, ich werde da in den See gehen und ich werde abends reingehen, weil dann finden sie mich nicht und in der Früh mich tot. Und es war so. Und es ist,
1: hast du da mit jemandem drüber gesprochen?
0: Ja, und zwar die, die den Hof hat, weil die hat das, die wusste das schon, also die kann mit den Tieren kommunizieren, aber die hat mich damals auch eingeschalten, um eben konkrete Fragen zu beantworten. Also die weiß, was die fühlen und so weiter, aber sie hat gesagt, ich kann keine konkreten Fragen stellen und krieg Antworten. Und die wusste das. Die hat da auch ein Buch drüber geschrieben, wie Pferde kommunizieren oder wie die sterben. Aber ich wusste nicht, dass sie, also ich wusste das noch nicht und habe das eben gedacht. Und ich kann ja das doch jetzt nicht sagen, dass das Pferd sich umbringt und so. Und dann habe ich es halt gemacht und sie so, doch, ich weiß das. Und es ist so, die Pferde selbstbestimmt sterben und die sagen das. Haben ja die Menschen früher auch gemacht. Die Eingeborenen, die sind ja auch weggegangen, haben ihre Organfunktionen abgeschalten und sterben.
1: Das habe ich mal im Krankenhaus gehört. Als mein Vater gestorben ist, da sagte die Ärztin auch, Menschen bestimmen selber, wann sie gehen, ob sie alleine gehen oder nicht, ob sie bereit sind, eine Hand zu halten.
0: Ja.
1: Also, dass man das alles kontrollieren kann. Ne?
0: Genau.
1: Also, es gibt Hinweise darauf, dass es dem Ende zugeht, der Mensch merkt das dann auch und dass der Mensch selber bestimmt. Und gerade auch dieses Loslassen ist ein Riesenthema. Viele Menschen wollen gehen. Aber dadurch, dass Menschen im näheren Umfeld nicht loslassen können, das muss halt auch eine besondere Energie sein, trauen sie sich nicht ganz zu gehen.
0: Ja, genau. Also es gibt da immer mehrere Gründe.
1: Das ist verrückt. Machst du irgendwelche Nachweise oder schreibst du dir die Sachen auf, wenn du therapiert hast?
0: Also ich muss jetzt, mir ist das gerade eingefallen, ich muss nochmal klarstellen, also Tierkommunikation an sich bedeutet nur mit den Tieren sprechen. Das, was ich mache, diese Behandlungen, das sind ja Heilmethoden, die ich für die Menschen gelernt habe und für die Tiere adaptiert habe. Also das ist nochmal ein Unterschied. Also wenn du jetzt nach Tierkommunikation zum Beispiel suchst, dann kriegst du zu 99,9% der Fälle nur Menschen, in Anführungsstrichen nur, die mit den Tieren kommunizieren. Mhm. Ja, also da ist diese Behandlung.

0: nicht dabei. Nur mal so nochmal zum Klarstellen.
1: Das ist wichtig.
0: Ja. Mhm. Nein, ich sagen wir mal so, also es läuft ja so ab, wenn ich mit den Tieren, also wenn ich ein Tier zur Behandlung habe, dann nehme ich das als Sprachaufnahme auf. Früher habe ich das protokolliert, war mir aber dann zu umständlich und ich habe auch festgestellt, dadurch, dass die Menschen ja nicht bei mir sind, macht es mehr Sinn, das Ganze aufzunehmen, so wie eine Sitzung, wenn sie bei mir sind und es ihnen dann zu schicken, weil dann haben sie auch das Gefühl, sie sind dabei. Und dann sind auch die Emotionen spürbar, die da, wie das läuft. Und es ist nicht eben nur runtergeschrieben. Und das habe ich natürlich schon, diese ganzen Aufnahmen, ja.
1: Das heißt also, um das nochmal nahezulegen, und ich kann auch aus Erfahrung sprechen, wenn du dich jetzt mit dem Tier beschäftigst, dann gehst du halt in dich, du bist in deiner,
0: ja,
1: deiner Trance, sage ich jetzt mal so, dass du damit kommunizieren kannst. Ja, und dann schickst du, nimmst du das eben nebenher auf, ja, und schickst mir dann diese Botschaft eben drüber.
0: Genau, ich schick dir, genau. Also du beauftragst mich, ich krieg das Bild, ich setze mich hin, ich mache die Behandlung, so wie wenn du bei mir bist, du bist aber nicht bei mir, also nehme ich das Ganze als Sprachaufnahme auf. Direkt danach schicke ich dir das zu. Und wenn ich halt irgendwelche Empfehlungen habe oder irgendwas noch machen kann, schreibe ich dir das mit dazu. Also es ist im Endeffekt wie so ein Behandlungsplan, den ich dir durchschicke. Du kannst dir das in Ruhe anhören, wie oft auch immer oder wie lange du auch immer brauchst. Und dann mich halt entweder nochmal kontaktieren oder sagen, nee, das ist jetzt okay so und ja.
1: Ich fand das ein Phänomen. Ich fand das richtig, richtig gut. Und es hat ja auch alles gestimmt und es läuft ja auch viel besser seitdem. Gibt es irgendwelche wissenschaftlichen Beweise dafür, dass das funktionieren kann in deinem Bereich?
0: Ja, also so wie mit dem Hund von dem Sheldrake, ich bin mir nicht ganz hundertprozentig sicher, aber ich denke, so war, hat er geheißen, der das ja wissenschaftlich bewiesen hat, dass wir einfach telepathische Verbindungen haben. Und ob das jetzt mit Mensch oder mit Tier ist, ist ja völlig wurscht.
1: Das stimmt, das stimmt.
0: Also wir sind ja alle miteinander verbunden. Und also, ja.
1: Durch die Energiefelder, genau, das haben wir heute auch gelernt. Ja. Ich glaube einfach, wir sind viel zu weit weg davon gekommen, weil man dem Ganzen überhaupt gar keine Aufmerksamkeit mehr geschenkt hat. Ne? Ja. Ich meine, guck mal, so ein, bei den Indianern, ne?
0: Genau.
1: Dieser Kräuterhäuptling, der wusste halt, was er da tut,
0: richtig,
1: der Medizinmann.
0: Genau. Ja,
1: ne? Und ich sag mal auch Hexen, das war ja auch ganz verpönt. Und so eine Hildegard von Bingen, die wusste ja auch, was sie gemacht hat. Da gibt es heute noch Bücher darüber.
0: Also Hexen, ja, also Hexen. Ich bin auch eine Hexe, wenn es so siehst. Jeder, der praktisch irgendwelche Sachen gespürt hat oder gewusst hat, die nicht für andere nachvollziehbar waren, ist eine Hexe.
1: Ich frage mich immer nur, wann sind wir so weit von der Natur entfernt worden, dass wir das nicht mehr wahrnehmen? Und das ist mir heute auch ganz wichtig, dass man das nicht immer nur als Tobak hinstellt, sondern dass man sich wirklich mal wieder mit sich beschäftigt, in sich reinhört. Weißt du, wir wollen alle keine Verantwortung mehr übernehmen. Wir wollen alle, dass wir geführt, gelenkt und geleitet werden. Ja, die Wissenschaft hat bewiesen, aber die Wissenschaft kann ja auch nur das beweisen, was sie irgendwann mal herausgefunden hat.
0: Ja.
1: Und Geschichte verändert sich auch über die Jahre. Und eigentlich glaube ich, dass wir heute an einem Punkt angekommen sind, wo wir schon vor 300 Jahren waren.
0: Absolut. Also wir gehen wieder zurück im Endeffekt. Wir entwickeln uns zurück. Und das Ganze ist durch die Industrialisierung, sind wir immer mehr von uns entfremdet worden.
1: Ja.
0: Und du merkst es ja, wenn ich jemanden behandle wie ein Osteopath. Es gibt Osteopathen, da gehst du hin und denkst, hat er jetzt ganz gut gemacht. Und dann gibt es erst Osteopathen, wo du hingehst und denkst, wow. Und das sind die, die einen Zugang zu sich haben, einen Zugang zu den anderen, die einfach diese Sinne noch offen haben. Oder wieder gelernt haben, sie zu öffnen. Ganz einfach.
1: Genauso ist es. Absolut. Dem ist nichts hinzuzufügen. Nein, es ist einfach unfassbar. Also ich bin da wirklich erstaunt darüber, wie klar das für dich ist. Und ich finde es auch ganz, ganz wichtig, dass wir da heute mal drüber gesprochen haben, um es den Menschen näher zu bringen und sich vielleicht mal nur ein bisschen damit zu beschäftigen.
0: Den Tieren zuliebe.
1: Den Tieren zuliebe. Zum guten Abschluss. Ja. Wenn Tierbesitzer jetzt mehr über deine gesundheitliche Therapie erfahren möchten und mit dir in Kontakt treten möchten, wo findet man dich?
0: Also ich habe eine Webseite, die heißt www.friederikepatsch.com. Sie können auch gerne meinen Namen bei Google eingeben, findet man mich auch sofort.
1: Patsch, ganz kurz, mit P-A-R-T-S-C-H.
0: Genau. Und ich habe da steht die E-Mail-Adresse drauf, da steht auch die Handynummer drauf. Es gibt auch ein Kontaktformular, Da kann man auch noch einiges über mich erfahren. Mhm. Genau, auf der Website.
1: Und das Tolle ist ja, du musst gar nicht vor Ort sein. Du, eigentlich kann jeder anrufen, der ein Problem mit dem Tier hat, egal. Und selbst europaweit, weltweit
0: ja,
1: eigentlich.
0: Ja, ne? Weltweit, ja, habe ich
1: das
0: auch schon.
1: Das ist echt crazy.
0: Ja. Und vor allem, sie können sich auch erstmal informieren. Also es ist ja wirklich nicht so, dass ich da sofort irgendein Geld verlange, gar nicht. Also wenn jemand meint, der will mal anrufen bei mir und mal wissen, ob das überhaupt in Frage kommt oder wie das genau laufen würde, dann soll er einfach anrufen. Dann erkläre ich das, dann führen wir ein Gespräch und dann schauen wir einfach weiter.
1: Ich freue mich so sehr. Friederike, nein, ich habe heute wieder so, so viel gelernt und ich komme immer wieder auf das Ergebnis zurück. Wir müssen viel mehr auf unseren Bauch hören. Wir
0: Absolut.
1: Müssen viel mehr in uns reingehen. Ja. Man muss offen sein für Dinge, die man auch nicht erklären kann.
0: Ja.
1: Und ich bin der festen Überzeugung, es gibt etwas zwischen Himmel und Erde,
0: ja.
1: was da ist,
0: ja.
1: was wir nicht erklären können. Genügend Beweise haben wir heute geliefert bekommen.
0: Ja.
1: Und vielen, vielen Dank, dass du hier und heute mein Gast warst.
0: Ich danke dir von Herzen.
1: Ich werde das weiter beobachten. Wir werden vielleicht in einem halben Jahr das nochmal aufgreifen und mal gucken, was noch für Geschichten dazukommen.
0: Ja.
1: Wenn ihr Fragen habt, schreibt es gerne mal in die Kommentare, wenn ihr da reingehört habt. Und ansonsten sage ich natürlich, ich freue mich, wenn ihr nächste Woche Montag wieder dabei seid, 22 Uhr bei Antenne NRW und bei Radio Frankfurt live. Und wenn ihr es verpasst haben solltet, die Sendung zu hören, dann immer ab dienstags überall, wo es Podcasts gibt, auf allen Streaming-Plattformen. Danke, dass du heute mein Gast warst, Friederike.
0: Danke, liebe Maike.
1: Und danke an die lieben Zuhörerinnen und Zuhörer. Ich freue mich auf nächste Woche, wenn es wieder heißt Mensch Maike.
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1: Ich bin Hendrik Daum. Immer weniger Wasser. In Europas größter Wasserstraße, das Rekordniedrigwasser des Rheins, hat in Nordrhein-Westfalen seinen tiefsten Stand wahrscheinlich noch gar nicht erreicht. Das zuständige Wasserstraßen- und Schifffahrtsamt prognostiziert für Donnerstag und Freitag noch drastischere Tiefstände für Köln, Düsseldorf und Duisburg. Und in Rumänien könnte das Niedrigwasser eine Energiekrise auslösen. Um genug Kühlwasser für ein Atomkraftwerk zu haben, sprengte die Armee einen Felsen in der Donau. Der Widerstand gegen das geplante Ende der Rente mit 63 wächst. Die ostdeutschen Ministerpräsidenten, die gegen die Abschaffung sind, bekommen jetzt Unterstützung aus dem Saarland. Es gehe um den Respekt vor der Lebensleistung der Menschen, sagte Regierungschefin Rehlinger von der SPD den Funke-Zeitungen. Ihr CDU-Amtskollege Günther aus Schleswig-Holstein hält im ZDF dagegen.
2: Ich halte es für keine gute Idee, das Rentenpaket jetzt aufzuschnüren. Das ist eine wichtige und überfällige Reform. Wir haben dieses Thema viel zu lange vor uns hergeschoben.
1: Günther gab zu, dass das Rentenpaket mit Einschnitten verbunden sei. Das Rentensystem aber funktioniere so wie jetzt dauerhaft nicht mehr. Rekord beim DAX, deutlicher Rückgang beim Ölpreis. An den Finanzmärkten sorgt die Hoffnung auf Entspannung im Nahen Osten für Auftrieb. Hintergrund ist die Ankündigung von US-Präsident Trump, neue Gespräche mit dem Iran führen zu wollen. Aus Washington, Tina Eck.
3: Seit Monaten manipuliert Trump Märkte und Ölpreise mit Ankündigungen einer baldigen Einigung mit dem Iran, bis die dann im Nichts verpuffen. Auch die jüngste angeblich imminente Gesprächsrunde über die Straße von Hormuz wurde vom Iran nicht bestätigt. Und der Ölpreis allerdings ging prompt wieder runter, vor allem auch nachdem Trump die geplanten Großangriffe mit Hinblick auf diese angeblichen Gespräche abgesagt hatte.
1: Ein neues Virus ist nach Europa eingeschleppt worden und breitet sich jetzt bei Rindern in Süddeutschland aus. Betroffene Tiere haben Fieber und Durchfall, Milchkühe geben weniger Milch. Offenbar handelt es sich um ein neues Virus aus einer Gruppe, die vor allem in Afrika, Asien und Australien vorkommt.
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1: Im Moment kann es noch Gewitter geben, so richtig kühl wird es trotzdem nicht. Stellenweise steht uns eine tropische Nacht bevor, mit Tiefstwerten zwischen 22 und 19 Grad. Morgen gibt es auch wieder örtliche Gewitter mit wohl heftigem Regen. Dabei wird es wieder sehr heiß mit 30 bis 34 Grad.
4: Jetzt das Aktuellste aus der Antenne NRW Verkehrszentrale. Vorsicht auf der A61 Koblenz Richtung Mönchengladbach zwischen Kreuzkerpen und Bergheim Süd. Da hat es gekracht, die Stelle ist noch nicht gesichert und links ist dicht. Auf der A61 Koblenz Richtung Mönchengladbach zwischen Kreuzkerpen und Bergheim Süd steht ihr dazu mit rund 13 Minuten plus. Auf der A1 Münster Richtung Dortmund zwischen Kamen Zentrum und Kreuz Dortmund Unna braucht ihr etwa 11 Minuten länger. Auf der A57 Krefeld Richtung Köln zwischen der Raststätte Nievenheim West und Köln-Worringen stockt es. Auf der A3 Köln Richtung Frankfurt zwischen Kreuzbonn-Siegburg und Bad Honnef-Linz läuft es ebenfalls nur stockend. Habt ihr mehr entdeckt, dann gebt gern Bescheid per WhatsApp an die 0160 339 7000.
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1: Im Moment kann es noch Gewitter geben. So richtig kühl wird es trotzdem nicht. Stellenweise steht uns eine tropische Nacht bevor. Mit Tiefstwerten zwischen 22 und 19 Grad. Morgen gibt es auch wieder örtliche Gewitter mit wohl heftigem Regen. Dabei wird es wieder sehr heiß mit 30 bis 34 Grad.
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1: Ich bin Hendrik Daum. Der neue Unionsfraktionschef Thorsten Frei hält es für falsch, schon jetzt festzulegen, dass der nächste Bundespräsident zwingend eine Frau sein muss. Er sagt, eine Frau im Amt sei zwar wünschenswert, aber nicht unumstößlich. Entscheidend sei eine überzeugende Persönlichkeit, die die Gesellschaft zusammenhalte. Frei will die Entscheidung erst im Herbst nach den Landtagswahlen treffen, wenn klar ist, wie die Bundesversammlung zusammengesetzt ist. Der Widerstand gegen das geplante Ende der Rente mit 63 wächst. Die ostdeutschen Ministerpräsidenten, die gegen die Abschaffung sind, bekommen jetzt Unterstützung aus dem Saarland. Es gehe um den Respekt vor der Lebensleistung der Menschen, sagte Regierungschefin Rehlinger von der SPD den Funke-Zeitungen. Ihr CDU-Amtskollege Günther aus Schleswig-Holstein hält im ZDF dagegen.
2: Ich halte es für keine gute Idee, das Rentenpaket jetzt aufzuschnüren. Das ist eine wichtige und überfällige Reform. Wir haben dieses Thema viel zu lange vor uns hergeschoben.
1: Günther gab zu, dass das Rentenpaket mit Einschnitten verbunden sei, das Rentensystem aber funktioniere so wie jetzt dauerhaft nicht mehr. Wegen des USA-Iran-Konflikts ist Tanken im Juli wieder deutlich teurer geworden. Laut ADAC war vor allem Diesel der Preistreiber an den Zapfsäulen. Ausgewertet wurde die Preisentwicklung vom 5. bis zum 31. Juli. Ergebnis? Es ging um fast 30 Cent je Liter hoch. Mehr als 2,20 Euro kostet der Treibstoff aktuell.
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1: Eine tropische Nacht ist das bei Tiefstwerten zwischen 22 und 19 Grad heute am Dienstag. Da gibt's auch wieder örtlich Gewitter mit heftigem Regen. Dabei wird's wieder sehr heiß mit 30 bis 34 Grad.
3: Jetzt das Aktuellste aus der Antenne NRW Verkehrszentrale. Vorsicht auf der A4 Köln Richtung Olpe zwischen Bergisch Gladbach-Bensberg und Unterreschbach, da ist eine Ölspur auf der Fahrbahn. Auf der A3 Arnheim Richtung Oberhausen an der Anschlussstelle Hünxe steht ein defektes Fahrzeug. Auch auf der A43 Münster Richtung Recklinghausen zwischen Lavesum und Haltern steht ein kaputtes Auto. Auf der A57 Krefeld Richtung Köln zwischen der Raststätte Nievenheim West und Köln-Worringen stockt es. Habt ihr mehr entdeckt? Dann gebt gern Bescheid per WhatsApp an die 0100 60 339 7000.
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1: Eine tropische Nacht ist das bei Tiefstwerten zwischen 22 und 19 Grad heute am Dienstag. Da gibt es auch wieder örtlich Gewitter mit heftigem Regen. Dabei wird es wieder sehr heiß mit 30 bis 34 Grad.
2: Jetzt das Aktuellste aus der Antenne NRW Verkehrszentrale. Vorsicht auf der A4 Köln Richtung Olpe zwischen Bergisch Gladbach-Bensberg und Unterreschbach, da ist eine Ölspur auf der Fahrbahn. Auf der A3 Arnheim Richtung Oberhausen an der Anschlussstelle Hünxe steht ein defektes Fahrzeug. Auch auf der A43 Münster Richtung Recklinghausen zwischen Lavesum und Haltern steht ein kaputtes Auto. Auf der A57 Krefeld Richtung Köln zwischen der Raststätte Nievenheim West und Köln-Worringen stockt es. Habt ihr mehr entdeckt? Dann gebt gern Bescheid per WhatsApp an die 0100 60 339 7000.
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